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1: Um 3 Uhr mit Juliette Groß. Angesichts massiv gestiegener Benzin- und Dieselpreise in Deutschland plädiert der SPD-Generalsekretär Klüssendorf für eine Entlastung der Verbraucher. In der Neuen Osnabrücker Zeitung macht er sich für einen Spritpreisdeckel stark. Aus der Nachrichtenredaktion Markus Weber.
2: Klüssendorf verweist auf Nachbarländer wie Belgien und Luxemburg. Sie hätten schon vor vielen Jahren einen Spritpreisdeckel eingeführt und schauten teils mit Häme auf die Entwicklung bei uns. Deutschland gelte als Paradies für die Mineralölkonzerne. Insgesamt betrachtet sieht Klüssendorf viele Menschen längst am Limit angesichts der Kriege um uns herum und der angespannten Haushaltslage. Der SPD-Generalsekretär ist für eine Diskussion darüber, die Schuldenregeln nochmal auszusetzen, wenn es, wie er sagt, an die Grundfeste unseres Sozialstaats gehe und wir sonst Gefahr liefen, dass es unsere Gesellschaft zerreißt.
1: Der ukrainische Präsident Selenskyj hat seinen Armeechef Syrskyj entlassen. Zuvor hatte es tagelange Demonstrationen gegen Syrskyj gegeben. Aus Kiew, Stefan Lack.
3: Mit diesem Schritt erfüllt der Präsident eine zentrale Forderung der Proteste, die seit der Entlassung von Verteidigungsminister Michailo Fedorow in Kiew und in anderen ukrainischen Städten stattfinden. Die Demonstrierenden verlangten neben der Rückkehr Fedorows auch die Ablösung Syrskyjs. Fedorow gilt bei seinen Unterstützern als moderner Reformer. Ihm werden wichtige Neuerungen im Drohnenkrieg sowie mehr Transparenz im Beschaffungswesen des Militärs zugeschrieben. Kritiker warfen Syrskyj vor, diese Reformen ausgebremst zu haben. Das hatte der General selbst stets zurückgewiesen.
1: Der Drogenbeauftragte der Bundesregierung Streeck hält das geplante Alkoholverbot an Deutschland-Bahnhöfen für richtig. In der Rheinischen Post wies der CDU-Politiker auf die Gefahren durch Alkohol hin und sprach von einem Gewinn für alle, wenn sich Reisende wohler fühlten. Kritisch äußerte sich die Bundesarbeitsgemeinschaft Wohnungslosenhilfe. Obdachlose würden durch ein Verbot lediglich aus dem Blickfeld in Bereiche verdrängt, die weniger Schutz bieten. Die USA haben die internationale Gemeinschaft dazu aufgerufen, den mittelamerikanischen Staat Nicaragua zu isolieren. Das Land könne keine Rückkehr zur Tagesordnung erwarten, solange es demokratische Prinzipien ablehne, sagte Außenminister Rubio. Hintergrund sind jüngste Äußerungen des nicaraguanischen Präsidenten Ortega. Er hat in einer Rede angekündigt, dass es in seinem Land künftig keine Wahlen mehr geben wird. Damit wolle er verhindern, dass von den USA unterstützte Bewegungen die Macht an sich rissen, so Ortega. Das waren die Nachrichten. Das Wetter in Deutschland. Tagsüber vom Norden bis zur Mitte gebietsweise Regen, im Nordosten einzelne Gewitter, sonst oft trocken, Höchstwerte 18 Grad in Nordfriesland. Es ist 3.03 Uhr.
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1: Um 4 Uhr mit Juliette Groß. Angesichts massiv gestiegener Benzin- und Dieselpreise in Deutschland plädiert SPD-Generalsekretär Klüssendorf für eine Entlastung der Verbraucher. In der Neuen Osnabrücker Zeitung macht er sich für eine Spritpreisdeckel stark. Aus der Nachrichtenredaktion Markus Weber.
2: Klüssendorf verweist auf Nachbarländer wie Belgien und Luxemburg. Sie hätten schon vor vielen Jahren einen Spritpreisdeckel eingeführt und schauten teils mit Häme auf die Entwicklung bei uns. Deutschland gelte als Paradies für die Mineralölkonzerne. Insgesamt betrachtet sieht Klüssendorf viele Menschen längst am Limit angesichts der Kriege um uns herum und der angespannten Haushaltslage. Der SPD-Generalsekretär ist für eine Diskussion darüber, die Schuldenregeln nochmal auszusetzen, wenn es, wie er sagt, an die Grundfeste unseres Sozialstaats gehe und wir sonst Gefahr liefen, dass es unsere Gesellschaft zerreißt.
1: Das geplante Alkoholverbot an Bahnhöfen hat in der schwarz-roten Koalition überwiegend positive Reaktionen ausgelöst. Union und SPD fordern aber von der Bahn, für die Durchsetzung der Regel genügend eigenes Personal zu stellen. Aus der NDR-Nachrichtenredaktion Tabea Tschöpe.
3: Die Bahn müsse ihr Sicherheitspersonal erheblich aufstocken, um das Alkoholverbot umzusetzen, sagte der innenpolitische Sprecher der SPD Fiedler der Welt. Das sieht sein Unionskollege Thom ähnlich. Das Verbot findet aber grundsätzlich viel Zustimmung, so auch beim Drogenbeauftragten der Bundesregierung Streeck. Er wies in der Rheinischen Post auf die Gefahren durch Alkohol hin und sprach von einem Gewinn für alle, wenn sich Reisende und speziell Familien an Bahnhöfen sicherer fühlten. Das Alkoholverbot soll laut Bahn flächendeckend bis Mitte Oktober kommen.
1: In der Ukraine hat Präsident Selenskyj Armeechef Syrskyj entlassen. Damit erfüllte Selenskyj eine zentrale Forderung von Demonstranten, die tagelang in mehreren Städten auf die Straße gingen. Sie protestierten dagegen, dass der bisherige Verteidigungsminister Fedorow entlassen worden war und forderten auch die Ablösung Syrskys. Zwischen beiden hatte es Streit gegeben. Neuer Armeechef wird Heeresgeneral Drapati. Die US-Armee hat die 11. Nacht in Folge Ziele im Iran angegriffen. Die Schläge richteten sich nach Angaben des zuständigen Regionalkommandos wieder gegen militärische Einrichtungen. Medien berichteten zum ersten Mal seit Beginn der neuen Eskalation von Explosionen auch in Teheran. Die bislang letzten US-Angriffe auf die iranische Hauptstadt hatte es Anfang Juni gegeben. Das waren die Nachrichten. Das Wetter in Deutschland. Tagsüber vom Norden bis zur Mitte gebietsweise Regen, im Nordosten einzelne Gewitter, sonst oft trocken. Höchstwerte 18 Grad in Nordfriesland bis 28 Grad am Oberrhein. Am Donnerstag leicht wechselhaft bei 18 bis 27 Grad. Am Freitag meist freundlich. Es ist 4.03 Uhr.
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1: Um 5 Uhr mit Juliette Groß. Angesichts massiv gestiegener Benzin- und Dieselpreise in Deutschland plädiert SPD-Generalsekretär Klüssendorf für eine Entlastung der Verbraucher. In der Neuen Osnabrücker Zeitung macht er sich für einen Spritpreisdeckel stark. Aus der Nachrichtenredaktion Markus Weber.
2: Klüssendorf verweist auf Nachbarländer wie Belgien und Luxemburg. Sie hätten schon vor vielen Jahren einen Spritpreisdeckel eingeführt und schauten teils mit Häme auf die Entwicklung bei uns. Deutschland gelte als Paradies für die Mineralölkonzerne. Insgesamt betrachtet sieht Klüssendorf viele Menschen längst am Limit angesichts der Kriege um uns herum und der angespannten Haushaltslage. Der SPD-Generalsekretär ist für eine Diskussion darüber, die Schuldenregeln nochmal auszusetzen, wenn es, wie er sagt, an die Grundfeste unseres Sozialstaats gehe und wir sonst Gefahr liefen, dass es unsere Gesellschaft zerreißt.
1: Der ukrainische Präsident Selenskyj hat seinen Armeechef Syrskyj entlassen. Zuvor hatte es tagelange Demonstrationen gegen Syrskyj gegeben. Aus Kiew, Stefan Lag.
3: Mit diesem Schritt erfüllt der Präsident eine zentrale Forderung der Proteste, die seit der Entlassung von Verteidigungsminister Michailo Fedorow in Kiew und in anderen ukrainischen Städten stattfinden. Die Demonstrierenden verlangten neben der Rückkehr Fedorows auch die Ablösung Syrskyjs. Fedorow gilt bei seinen Unterstützern als moderner Reformer. Ihm werden wichtige Neuerungen im Drohnenkrieg sowie mehr Transparenz im Beschaffungswesen des Militärs zugeschrieben. Kritiker warfen Syrskyj vor, diese Reformen ausgebremst zu haben. Das hatte der General selbst stets zurückgewiesen.
1: Die US-Armee hat die 11. Nacht in Folge Ziele im Iran angegriffen. Die Schläge richteten sich nach Angaben des zuständigen Regionalkommandos wieder gegen militärische Einrichtungen. Medien berichteten zum ersten Mal seit Beginn der neuen Eskalation von Explosionen auch in Teheran. Die bislang letzten US-Angriffe auf die iranische Hauptstadt hatte es Anfang Juni gegeben. Sachsens Ministerpräsident Kretschmer fordert angesichts der politischen Mehrheitsverhältnisse im Osten Deutschlands eine Bereitschaft zu Gesprächen mit allen anderen Parteien. Wer noch über Brandmauern rede, habe die Zeichen der Zeit nicht erkannt, sagte der CDU-Politiker dem Handelsblatt. Wörtlich sagte Kretschmer, wir müssen mit jedem reden, der reden will. Bundeskanzler und CDU-Chef Merz hat wiederholt eine Zusammenarbeit seiner Partei mit der AfD und der Linken ausgeschlossen und auf Parteitagsbeschlüsse verwiesen. Das waren die Nachrichten. Das Wetter in Deutschland. Tagsüber vom Norden bis zur Mitte gebietsweise Regen, im Nordosten einzelne Gewitter, sonst oft trocken. Höchstwerte 18 Grad in Nordfriesland bis 28 Grad am Oberrhein. Am Donnerstag leicht wechselhaft. Es ist gleich 5.03 Uhr.
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2: Um 6 Uhr mit Milat Kupay. In Hannover starten heute die Finals, ein Multisport-Event über 4 Tage. Dort werden in 24 Sportarten deutsche Meisterschaften ausgetragen. Es ist schon das 6. Mal, dass die Finals stattfinden, dieses Jahr aber erstmals in Norddeutschland. Mats Nicholsen aus der Sportredaktion erklärt, was geplant ist.
3: Die Idee ist einfach. 24 Sportarten tragen zeitgleich in einer Stadt ihre deutschen Meisterschaften aus. Dadurch entsteht ein großes Sportevent mit viel mehr Aufmerksamkeit, als jede dieser Sportarten einzeln für sich erreichen würde. Da sind natürlich die klassischen großen olympischen Sportarten wie Schwimmen, Turnen und die Leichtathletik, die aber ein Sonderfall ist. Die deutschen Meisterschaften der Leichtathleten werden im Stadion in Wattenscheid ausgetragen. Ein besonderer Wettkampf wurde aber in die Finalsstadt Hannover ausgelagert. Das Stabhochspringen auf dem Opernplatz. Dort wird eine mobile Stabhochsprunganlage aufgebaut. Die meisten Wettbewerbe in Hannover sind kostenlos. Sportfans können also einfach so vorbeischauen.
2: Frankreich führt als erstes EU-Land ein Social-Media-Verbot für Kinder und Jugendliche unter 15 Jahren ein. Das Parlament in Paris hat am Abend mit großer Mehrheit ein entsprechendes Gesetz beschlossen, das mit dem neuen Schuljahr in Kraft treten soll. Kritiker zweifeln allerdings an der Verfassungsmäßigkeit. Sie halten das Social-Media-Verbot außerdem für kaum durchsetzbar. Darüber hinaus soll in Frankreich nach den Sommerferien die Benutzung von Smartphones an weiterführenden Schulen komplett untersagt werden. SPD-Generalsekretär Klüssendorf bringt eine erneute Auseinandersetzung der Schuldenregeln ins Spiel. Angesichts der Kriege um uns herum sei zumindest in Erwägung zu ziehen, höhere Haushaltsspielräume nutzen zu können, sagte Klüssendorf der Neuen Osnabrücker Zeitung. Das sei eine Frage von Verantwortungsbewusstsein, wenn es an die Grundfesten des Sozialstaats gehe. Klüssendorf forderte außerdem eine neue Spritpreisbremse als Reaktion auf die massiv gestiegenen Benzin- und Dieselkosten. Die Entwicklerfirma von ChatGPT OpenAI berichtet von einem Zwischenfall beim Testlauf eines neuen KI-Modells. Nach Angaben des US-Unternehmens ist die Software eigenständig in die Computersysteme einer anderen KI-Firma eingedrungen. Grundlage war ein Test, inwieweit das neue KI-Modell Sicherheitslücken für Cyberattacken ausnutzen kann. Dabei ging die künstliche Intelligenz viel weiter, als die Experten erwartet hatten. Die OpenAI-Software setzte unter anderem auf zuvor unentdeckte Sicherheitslücken sowie auf gestohlene Zugangsdaten. OpenAI spricht von einem beispiellosen Cyber-Zwischenfall. Der ukrainische Präsident Selenskyj hat Armeechef Syrskyj entlassen. Er reagiert damit auf tagelange Straßenproteste, bei denen Syrskyjs Absetzung gefordert wurde. Aus der NDR-Nachrichtenredaktion Peter Eichenberg.
4: Die Proteste hatten sich an der Ablösung von Verteidigungsminister Fedorow entzündet, der sich zuvor mit Syrskyj überworfen hatte. Dem 60-jährigen Syrskyj war es nie gelungen, seinen Ruf als General mit sowjetischer Mentalität abzulegen. Kritiker warfen ihm vor, Menschenleben auf die leichte Schulter zu nehmen. Der 35-jährige Fedorow steht dagegen für viele Ukrainer für die Modernisierung einer Armee, die von Bürokratie und Korruptionsvorwürfen belastet ist. Neuer Armeechef soll jetzt General Drapaty werden. Er war bisher für Einsätze der Teilstreitkräfte zuständig.
2: In Norwegen erinnern die Menschen heute an die Terroranschläge vor 15 Jahren. Damals tötete der Rechtsterrorist Breivik in der Hauptstadt Oslo und auf der Insel Utøya insgesamt 77 Menschen. Aus der NDR-Nachrichtenredaktion Peter Behrendt.
5: Auf mehreren Gedenkveranstaltungen in Oslo und auf Utøya sprechen Überlebende, Angehörige, Vertreter von Selbsthilfegruppen und Regierungsmitglieder. Außerdem ist ein Gottesdienst in der Domkirche in Oslo geplant, zu dem König Harald V. und Königin Sonja erwartet werden. Breivik hatte am 22. Juli 2011 eine Autobombe im Regierungsviertel in Oslo gezündet. Dabei starben 8 Menschen. Anschließend fuhr er auf die Insel Utøya. Dort fand gerade das Sommerlager der Jugendorganisation der Sozialdemokratischen Arbeiterpartei statt. Breivik gab sich als Polizist aus und eröffnete das Feuer. 69 Menschen, vor allem Jugendliche und junge Erwachsene, kamen ums Leben. Die Anschläge gelten als die schlimmsten Gewalttaten der norwegischen Nachkriegszeit. Breivik wurde 2012 zur Höchststrafe von 21 Jahren mit anschließender Sicherungsverwahrung verurteilt.
2: Das waren die Nachrichten. Das Wetter in Norddeutschland. Viele Wolken, gelegentlich Schauer oder Regen, im Osten später einzelne Gewitter, höchstens 18 bis 21 Grad, böiger bis starkböiger Wind, an der See stürmische Böen. Morgen Wolken und Sonne, meist trocken, 18 bis 23 Grad. Es ist 6.05 Uhr.
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1: Um 7 Uhr mit Milat Kupay. Von heute an bis Sonntag kommen die besten Spitzensportlerinnen und Sportler nach Hannover. Sie kämpfen bei den sogenannten Finals um 143 deutsche Meistertitel. Außerdem beginnt heute das traditionelle Maschseefest. Aus der NDR Nachrichtenredaktion Volko Damm.
2: Am Nachmittag werden beide Großereignisse mit einer Show am Nordufer des Maschsees eröffnet. Allein in den kommenden Tagen werden zu den Veranstaltungen hunderttausende Besucher in Niedersachsens Landeshauptstadt erwartet. Rund 140 nationale Meistertitel in mehr als 20 Sportarten werden bei den Finals vergeben. Die meisten Wettbewerbe können kostenlos besucht werden, die meisten Austragungsorte liegen dicht beieinander. Beachvolleyball und Stabhochsprung etwa finden auf dem Opernplatz statt. Von dort zu Fuß erreichbar ist der Maschsee, wo die Meisterschaften im Kanu und Rudern entschieden werden. Weniger sportlich geht es beim Maschseefest zu. Das bietet fast 3 Wochen lang Musik, Essens- und Getränkestände und viele Aktionen rund um den See.
1: Frankreich führt als erstes EU-Land ein Social-Media-Verbot für Kinder und Jugendliche unter 15 Jahren ein. Das Parlament in Paris hat am Abend mit großer Mehrheit ein entsprechendes Gesetz beschlossen, das mit dem neuen Schuljahr in Kraft treten soll. Kritiker zweifeln allerdings an der Verfassungsmäßigkeit. Sie halten das Social-Media-Verbot außerdem für kaum durchsetzbar. Darüber hinaus soll in Frankreich nach den Sommerferien die Benutzung von Smartphones an weiterführenden Schulen komplett untersagt werden. Bei einem internen Sicherheitstest des US-Tech-Unternehmens OpenAI haben mehrere KI-Modelle ihre Testumgebung verlassen und sind eigenständig über das offene Internet in andere Computersysteme eingedrungen. Die Entwickler sprechen von einem beispiellosen Cybervorfall. Aus Los Angeles, Reinhard Spiegelauer.
3: Der Ablauf laut OpenAI bei einem Leistungstest mit einem aktuellen und einem noch unveröffentlichten KI-Modell sollte getestet werden, wie gut sie Sicherheitslücken ausnutzen können. Schutzmechanismen hatte man dafür bewusst reduziert, um die maximalen Fähigkeiten der Modelle zu ermitteln. Dabei hätten sie eine nicht bekannte Sicherheitslücke in der Testumgebung identifiziert. Damit hätten sie sich innerhalb der OpenAI-Infrastruktur Zugriff auf einen Rechner mit Internetzugang verschafft. Dort suchten die Modelle laut OpenAI gezielt nach Möglichkeiten, im Leistungstest besser abzuschneiden. Dabei seien sie auf die Plattform Hugging Face gestoßen und hätten dort relevante Informationen vermutet. Die KI-Entwickler kündigten sofort Maßnahmen an. Unter anderem verspricht OpenAI, die Vorgänge gemeinsam mit Hugging Face nochmals genauer nachzuvollziehen und Testumgebungen in Zukunft strenger zu überwachen.
1: Sachsens Ministerpräsident Kretschmer fordert angesichts der politischen Mehrheitsverhältnisse im Osten Deutschlands eine Bereitschaft zu Gesprächen mit allen anderen Parteien. Wer noch über Brandmauern rede, habe die Zeichen der Zeit nicht erkannt, sagte der CDU-Politiker dem Handelsblatt. Wörtlich sagte Kretschmer, wir müssen mit jedem reden, der reden will. Bundeskanzler und CDU-Chef Merz hat wiederholt eine Zusammenarbeit seiner Partei mit der AfD und der Linken ausgeschlossen und auf Parteitagsbeschlüsse verwiesen. Bundeswirtschaftsministerin Reiche will junge Unternehmen stärker fördern. Das Bundeskabinett soll dazu heute die sogenannte Start-up- und Scale-up-Strategie verabschieden. Aus Berlin Maximilian Ulrich.
4: Die Bundesregierung will kleine Firmen, also Startups, stärker fördern, damit sie wachsen können. Und dieses Wachstum nennt man Scale-up. Dazu soll es mehr Geld vom Bund geben. So soll der sogenannte Deutschlandfonds über das Jahr 2030 hinaus verlängert werden. Die Bundesregierung will sich aber auch erstmals direkt an Startups beteiligen, die Kriegswaffen herstellen. Außerdem sollen militärische Startups die gleiche Förderung bekommen wie Startups, die keine Waffen herstellen.
1: In Norwegen erinnern die Menschen heute an die Terroranschläge vor 15 Jahren. Damals tötete der Rechtsterrorist Breivik in der Hauptstadt Oslo und auf der Insel Utøya insgesamt 77 Menschen. Aus der NDR-Nachrichtenredaktion Peter Behrendt.
5: Auf mehreren Gedenkveranstaltungen in Oslo und auf Utøya sprechen Überlebende, Angehörige und Regierungsmitglieder. Breivik hatte am 22. Juli 2011 erst eine Autobombe im Regierungsviertel in Oslo gezündet. Dabei starben 8 Menschen. Anschließend fuhr er auf die Insel Utøya. Dort fand gerade das Sommerlager der Jugendorganisation der Sozialdemokratischen Arbeiterpartei statt. Breivik eröffnete das Feuer und erschoss 69 Menschen, vor allem Jugendliche und junge Erwachsene. Breivik wurde 2012 zu 21 Jahren Haft mit anschließender Sicherungsverwahrung verurteilt.
1: Das waren die Nachrichten. Das Wetter in Norddeutschland. Viele Wolken, gelegentlich Schauer oder Regen, im Osten später einzelne Gewitter, höchstens 18 bis 21 Grad, böiger bis starkböiger Wind, an der See stürmische Böen. Morgen Wolken und Sonne, meist trocken, 18 bis 23 Grad. Und die Zeit, es ist 7.05 Uhr.
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1: Um 8 Uhr mit Milat Kupay. In Hannover starten heute die Finals, ein Multisport-Event über 4 Tage. Dort werden in 24 Sportarten deutsche Meisterschaften ausgetragen. Es ist schon das 6. Mal, dass die Finals stattfinden. Dieses Jahr aber erstmals in Norddeutschland. Mats Nicholson aus der Sportredaktion erklärt, was geplant ist.
2: Das Stabhochspringen auf dem Opernplatz, dort wird eine mobile Stabhochsprunganlage aufgebaut. Und dann gibt's zahlreiche neue, junge Sportarten, wie das Speedklettern, ebenfalls auf dem Opernplatz. Es geht so schnell wie möglich eine 15 Meter hohe Wand rauf. Dann gibt es zum Beispiel noch das Stand-Up-Paddling auf dem Maschsee oder das Speed-Windsurfen auf dem Steinhuder Meer. Insgesamt sind bei den Finals knapp 4000 Sportlerinnen und Sportler dabei. Mal zum Vergleich eine Größenordnung. Das sind mehr Athletinnen und Athleten als bei den Olympischen Winterspielen, zuletzt in Mailand.
1: Mit den Finals startet heute auch das Maschseefest. Und der NDR sendet mehr als 2 Wochen lang vom Maschsee in Hannover online im Radio und Fernsehen. 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Frankreich führt als erstes EU-Land ein Social-Media-Verbot für Kinder und Jugendliche unter 15 Jahren ein. Das Parlament in Paris hat am Abend mit großer Mehrheit ein entsprechendes Gesetz beschlossen, das mit dem neuen Schuljahr in Kraft treten soll. Kritiker zweifeln allerdings an der Verfassungsmäßigkeit. Sie halten das Social-Media-Verbot außerdem für kaum durchsetzbar. Darüber hinaus soll in Frankreich nach den Sommerferien die Benutzung von Smartphones an weiterführenden Schulen komplett untersagt werden. Norwegen erinnert heute an die 77 Todesopfer der Terroranschläge in Oslo und auf der Insel Utøya vor 15 Jahren. Der Rechtsterrorist Anders Behring Breivik hatte damals eine Autobombe im Regierungsviertel in der norwegischen Hauptstadt gezündet und anschließend auf der Insel Utøya das Feuer auf Jugendliche eines Sommerferienlagers eröffnet. Anlässlich des 15. Jahrestages hat Oslo ein neues Denkmal und ein Erinnerungszentrum bekommen. Norwegen-Korrespondentin Elena Kuch zur Bedeutung der Terroranschläge heute.
3: Dieses neue Zentrum und auch das Denkmal und die vielen Leute, die zur Einweihung gekommen sind, zeigen, wie präsent die Anschläge noch sind. Und die Erinnerung soll auch ganz bewusst erhalten werden, gerade auch, weil viele Schülerinnen und Schüler gar keine bewusste Erinnerung mehr an die Anschläge haben. Und dann gibt es noch die andere Seite und dazu hat sich gerade der norwegische Geheimdienst geäußert. Und zwar dazu, wie sehr die Attentate noch nachwirken. Viele rechtsextreme Straftäter, die seien von Anders Behring Breivik inspiriert. Und die Straftaten von Rechtsextremen sind laut Geheimdienst in den vergangenen 15 Jahren gestiegen.
1: Auch in München wird heute an den Anschlag in einem Einkaufszentrum vor 10 Jahren erinnert. Damals hatte ein 18-Jähriger aus rassistischen und rechtsextremen Motiven 9 Menschen mit ausländischen Wurzeln erschossen. Danach tötete sich der Täter selbst. Zu einer Gedenkveranstaltung werden unter anderem Bundespräsident Steinmeier und Angehörige der Opferfamilien erwartet. Bei einem internen Sicherheitstest des US-Tech-Unternehmens OpenAI haben mehrere KI-Modelle ihre Testumgebung verlassen und sind eigenständig über das offene Internet in andere Computersysteme eingedrungen. Die Entwickler sprechen von einem beispiellosen Cybervorfall. Aus Los Angeles, Reinhard Spiegelauer.
4: Der Ablauf laut OpenAI bei einem Leistungstest mit einem aktuellen und einem noch unveröffentlichten KI-Modell sollte getestet werden, wie gut sie Sicherheitslücken ausnutzen können. Schutzmechanismen hatte man dafür bewusst reduziert, um die maximalen Fähigkeiten der Modelle zu ermitteln. In einem Blog-Eintrag schreiben die KI-Entwickler, die Modelle hätten, so wörtlich, enorme Anstrengungen unternommen, um ein eng gefasstes Testziel zu erreichen. Die KI-Entwickler kündigten sofort Maßnahmen an. Unter anderem verspricht OpenAI, die Vorgänge genauer nachzuvollziehen und Testumgebungen in Zukunft strenger zu überwachen.
1: Im Louvre in Paris hat es im vergangenen Jahr einen spektakulären Schmuckdiebstahl gegeben. Heute wird einer der prächtigsten Räume des Museums wieder geöffnet. Aus der Galerie d'Apollon waren damals 8 Schmuckstücke im Gesamtwert von fast 90 Millionen Euro gestohlen worden. Jetzt soll der Saal als Prunkgalerie voll zur Geltung kommen, weshalb der Raum vorerst leer bleiben wird. Die damals gestohlenen Kunstschätze sind bis heute nicht wieder aufgetaucht. Das waren die Nachrichten. Das Wetter in Norddeutschland. Viele Wolken, gelegentlich Schauer oder Regen, im Osten später einzelne Gewitter. Höchstens 18 bis 21 Grad, böiger bis stark böiger Wind, an der See stürmische Böen. Und die Zeit, es ist 8.05 Uhr.
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2: Es war im Sommer 89, der 12. August. In Hamburg ging es los, in seinem alten himmelblauen Ford Granada. Kasselberge, Würzburg, Nürnberg, Linz, Wien ließ er alles links liegen. Das Ziel war das Burgenland, die österreich-ungarische Grenze. In Mattersburg besorgte er sich den besten Beutenschneider, den man für Geld kaufen konnte. Fast 400 Schilling. In Mörbisch und See checkte er in die Pension Peterhof ein, kaufte sich einen Döner und wartete auf die Nacht. Um kurz nach eins klopfte es an seiner Tür. Der Verbindungsmann gab ihm einen Brief und verschwand wieder, ohne ein Wort zu sagen. Er lernte den Brief auswendig und machte sich zu Fuß auf den Weg. Runter die Ödenburger Straße, vorbei an den letzten Laternen und kurz vor der Kehre in den Feldweg rechts rein bis ganz zum Ende. Die letzten 100 Meter weiter durch das hohe Gras, hinein in das kleine Wäldchen. Die Grenzpatrouille um 3.30 Uhr abgewartet. Taschenlampe raus, dreimal kurz, zweimal lang. Und dann auf der Lichtung sah er sich.

Als sie durch den Zaun durchfahren, liefen sie so schnell es die Kinder zuließen bis zu den ersten Laternen. 14 Menschen, 3 Familien. Keine Champagnerkorken, kein Konfettijubel, nur große Erleichterung und noch größere Erschöpfung. Sie gingen gemeinsam zum Busbahnhof, setzten sich auf die Bänke und warteten auf den 622er Bus nach Wien. Vor lauter Müdigkeit wurde kaum gesprochen. Nur einmal fragte ihn eins der Kinder, was denn der Spruch auf seinem Dead Kennedys T-Shirt zu bedeuten hätte. Als der Bus dann pünktlich vorfuhr, gab er einem Vater seinen Dienststadtplan mit der eingekreisten Adresse der deutschen Botschaft. Er verteilte seine letzten Schillinge noch auf die 3 Familien und wünschte ihnen allen ein gutes Leben. Sie bedanken sich tränenreich und vielmals für alles in einer Sprache und einem Dialekt, den er kaum verstand. Er vermutete damals, dass das

zurück in Hamburg, dann die große einerseits, andererseits Diskussion am WG-Küchentisch mit seinen Freunden. Einerseits wäre die Aktion natürlich gut gemeint gewesen, wegen den Familien und so. Aber andererseits wäre eine deutsche Einheit, und darauf laufe die Entwicklung der letzten Wochen nun mal hinaus, ein großer Fehler. Deutschland dürfe nie wieder ein Machtblock mitten in Europa werden. Und eine solche Hilfe zur Flucht der DDR-Bürger würde nur zur weiteren

Stabilisierung der Verhältnisse beitragen. Also wie gesagt, die Aktion war menschlich verständlich, aber trotzdem falsch. Er schlug mit der flachen Hand auf die Tischplatte und sagte so leise, wie es ihm gerade noch möglich war: Ihr wisst, dass das Schwachsinn ist. Sie lassen alles zurück und sie fliehen und vielleicht... Er machte eine kurze Pause und überlegte, ob er den nächsten Satz wirklich sagen sollte. Aber kein Wort mehr. Eine komplette Stille trat ein. Die anderen tauschten nur Blicke aus. Einige lächelten milde. Jemand legte sogar sacht eine Hand auf seine Schulter. Die Sekunden vergingen. Er stand auf, verließ das Zimmer, Jacke, Tür, Treppenhaus, Luft. Er nahm seinen alten Ford Granada und war nie mehr gesehen. Der Rest ist geschehen.

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1: Um 9 Uhr mit Emily Seidel. In Hannover starten heute die Finals, ein Multisport-Event über 4 Tage. Dort werden in 24 Sportarten deutsche Meisterschaften ausgetragen. Es ist schon das 6. Mal, dass die Finals stattfinden, dieses Jahr aber erstmals in Norddeutschland. Mats Nicholson aus der Sportredaktion erklärt, was geplant ist.
2: Die Idee ist einfach. 24 Sportarten tragen zeitgleich in einer Stadt ihre deutschen Meisterschaften aus. Dadurch entsteht ein großes Sportevent mit viel mehr Aufmerksamkeit, als jede dieser Sportarten einzeln für sich erreichen würde. Da sind natürlich die klassischen großen olympischen Sportarten wie Schwimmen, Turnen und die Leichtathletik, die aber ein Sonderfall ist. Die deutschen Meisterschaften der Leichtathleten werden im Stadion in Wattenscheid ausgetragen. Ein besonderer Wettkampf wurde aber in die Finalstadt Hannover ausgelagert. Das Stabhochspringen auf dem Opernplatz. Dort wird eine mobile Stabhochsprunganlage aufgebaut. Die meisten Wettbewerbe in Hannover sind kostenlos. Sportfans können also einfach so vorbeischauen.
1: Frankreich führt als erstes EU-Land ein Social-Media-Verbot für Kinder und Jugendliche unter 15 Jahren ein. Das Parlament in Paris hat am Abend mit großer Mehrheit ein entsprechendes Gesetz beschlossen, das mit dem neuen Schuljahr in Kraft treten soll. Kritiker zweifeln allerdings an der Verfassungsmäßigkeit. Sie halten das Social-Media-Verbot außerdem für kaum durchsetzbar. Darüber hinaus soll in Frankreich nach den Sommerferien die Benutzung von Smartphones an weiterführenden Schulen komplett untersagt werden. Die Spritpreise steigen wieder und damit geht die Debatte über staatliche Hilfe in eine neue Runde. SPD und Opposition fordern Eingriffe. SPD-Generalsekretär Klüssendorf fordert eine Preisobergrenze für Benzin und Diesel. Aus Berlin Isabel Karas.
3: Klüssendorf fordert mehr staatliche Regulierung des Kraftstoffmarktes, statt steigende Preise immer wieder mit Steuergeld auszugleichen. Auch linken Politiker Dietmar Bartsch verlangt ein Eingreifen des Staates. Er bezeichnet die hohen Spritpreise im Deutschlandfunk als nicht zumutbar, vor allem für Familien, Pendler und Handwerksbetriebe. Bartsch wirft der Bundesregierung Untätigkeit vor und fordert unter anderem eine Übergewinnsteuer für Mineralölkonzerne sowie direkte Entlastungen für Verbraucherinnen und Verbraucher. Die Bundesregierung hatte Anfang der Woche erklärt, sie plane derzeit keine neuen Entlastungen für Autofahrerinnen und Autofahrer. Der 2-monatige Tankrabatt war Ende Juni ausgelaufen.
1: Am Bonner Landgericht könnte heute das Urteil im Prozess um einen gescheiterten Maskendeal zwischen dem Bundesgesundheitsministerium und einer Hamburger Firma fallen. Laut dem Unternehmen hat der damalige Gesundheitsminister Spahn den Auftrag für Maskenlieferungen erteilt, ihn dann aber kurzfristig wieder zurückgezogen. Aus Bonn, Maike Kreber.
4: 287 Millionen Euro plus 160 Millionen Euro Zinsen, die fordert ein Hamburger Unternehmen vom Bundesgesundheitsministerium. Denn laut der Firma habe der damalige Gesundheitsminister Jens Spahn persönlich mehrere hundert Millionen Masken bei ihnen bestellt, dann aber kurzfristig wieder abgesagt. Beim Prozessauftakt Mitte Juni konnten sich die Parteien nicht einigen. Heute könnte ein Urteil fallen. Die alles entscheidende Frage: Gab es für die Masken einen Kaufvertrag? Neben der Hamburger Firma klagen deutschlandweit fast 100 weitere Unternehmen in ähnlichen Verfahren gegen den Bund. All diese Klagen gehen auf die Hochphase der Corona-Pandemie zurück, als Masken und medizinische Geräte händeringend gebraucht wurden.
1: In Norwegen erinnern die Menschen heute an die Terroranschläge vor 15 Jahren. Dabei waren in der Hauptstadt Oslo und auf der Insel Utøya insgesamt 77 Menschen getötet worden. Der Rechtsterrorist Anders Breivik hatte im Regierungsviertel eine Autobombe gezündet und anschließend bei einem Sommerlager von Jugendlichen das Feuer auf Teilnehmer eröffnet. Breivik wurde 2012 zur damals möglichen Höchststrafe von 21 Jahren Haft verurteilt. Die Entwicklerfirma von ChatGPT, OpenAI, berichtet von einem Zwischenfall beim Testlauf eines neuen KI-Modells. Nach Angaben des US-Unternehmens ist die Software eigenständig in die Computersysteme einer anderen KI-Firma eingedrungen. Grundlage war ein Test, inwieweit das neue KI-Modell Sicherheitslücken für Cyberattacken ausnutzen kann. Dabei ging die künstliche Intelligenz viel weiter, als die Experten erwartet hatten. Die OpenAI-Software setzte unter anderem auf zuvor unentdeckte Sicherheitslücken sowie auf gestohlene Zugangsdaten. OpenAI spricht von einem beispiellosen Cyberzwischenfall. Das waren die Nachrichten. Das Wetter in Norddeutschland. Viele Wolken, gelegentlich Schauer oder Regen. Im Osten später einzelne Gewitter, höchstens 18 bis 21 Grad. Böiger bis stark böiger Wind an der See, stürmische Böen. Morgen Wolken und Sonne und meist trocken. Im Osten einzelne Gewitter möglich, Höchstwerte 18 bis 23 Grad. Und am Freitag dann Temperaturen zwischen 19 bis 24 Grad. Es ist 9.05 Uhr.
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1: Um 10 Uhr mit Emily Seidel. In Hannover startet heute ein Sportgroßereignis. Am Nachmittag werden die Finals eröffnet. Hunderttausende Besucher werden bis Sonntag Wettkämpfe in vielen Sportarten sehen, viele davon kostenlos. Aus Hannover Tide Tedinger.
2: Das war noch nie da. Auf einer schwimmenden Bühne im Maschsee wird der Startschuss für die Finals erfolgen. Mit großem Aufwand ist die 130 Tonnen schwere Konstruktion am Nordufer des Sees verankert worden. Viele Sportarten werden mitten in der City ausgetragen, zum Beispiel vor der Oper und dem neuen Rathaus. In 24 Sportarten kämpfen rund 4000 Athletinnen und Athleten um 143 Titel. Es werden bis zu 250.000 Sportfans erwartet.
1: Die Spritpreise steigen wieder und damit geht die Debatte über staatliche Hilfe in eine neue Runde. SPD und Opposition fordern Eingriffe. SPD-Generalsekretär Klüssendorf fordert eine Preisobergrenze für Benzin und Diesel. Aus Berlin, Isabel Karas.
3: Klüssendorf fordert mehr staatliche Regulierung des Kraftstoffmarktes, statt steigende Preise immer wieder mit Steuergeld auszugleichen. Auch linken Politiker Dietmar Bartsch verlangt ein Eingreifen des Staates. Er bezeichnet die hohen Spritpreise im Deutschlandfunk als nicht zumutbar, vor allem für Familienpendler und Handwerksbetriebe. Bartsch wirft der Bundesregierung Untätigkeit vor und fordert unter anderem eine Übergewinnsteuer für Mineralölkonzerne sowie direkte Entlastungen für Verbraucherinnen und Verbraucher. Die Bundesregierung hatte Anfang der Woche erklärt, sie plane derzeit keine neuen Entlastungen für Autofahrerinnen und Autofahrer. Der zweimonatige Tankrabatt war Ende Juni ausgelaufen.
1: Bei einem internen Sicherheitstest des US-Tech-Unternehmens OpenAI haben mehrere KI-Modelle ihre Testumgebung verlassen und sind eigenständig über das offene Internet in andere Computersysteme eingedrungen. Die Entwickler sprechen von einem beispiellosen Cybervorfall. Aus Los Angeles, Reinhard Spiegelhauer.
4: Der Ablauf laut OpenAI: bei einem Leistungstest mit einem aktuellen und einem noch unveröffentlichten KI-Modell sollte getestet werden, wie gut sie Sicherheitslücken ausnutzen können. Schutzmechanismen hatte man dafür bewusst reduziert, um die maximalen Fähigkeiten der Modelle zu ermitteln. In einem Blog-Eintrag schreiben die KI-Entwickler, die Modelle hätten, so wörtlich, enorme Anstrengungen unternommen, um ein eng gefasstes Testziel zu erreichen. Die KI-Entwickler kündigten sofort Maßnahmen an. Unter anderem verspricht OpenAI, die Vorgänge genauer nachzuvollziehen und Testumgebungen in Zukunft strenger zu überwachen.
1: Startups in Deutschland sollen künftig stärker unterstützt werden. Bundeswirtschaftsministerin Reiche will dazu heute eine neue Strategie ins Kabinett bringen. Die Bundesregierung will unter anderem mehr Geld bereitstellen, damit junge Firmen wachsen können. Dafür soll der sogenannte Deutschlandfonds über das Jahr 2030 hinaus verlängert werden. Der Bund will außerdem erstmals direkt in Startups investieren, die Kriegswaffen herstellen. Militärische Startups sollen künftig die gleichen Fördermöglichkeiten bekommen wie andere junge Firmen. In München wird heute an den Anschlag in einem Einkaufszentrum vor 10 Jahren erinnert. Damals hatte ein 18-Jähriger aus rassistischen und rechtsextremen Motiven 9 Menschen mit ausländischen Wurzeln erschossen. Danach tötete sich der Täter selbst. Zu einer Gedenkveranstaltung werden unter anderem Bundespräsident Steinmeier und Angehörige der Opferfamilien erwartet. In Deutschland sind so viele Autos zugelassen wie noch nie. Laut Statistischem Bundesamt ist die Zahl der Pkw innerhalb eines Jahres um rund 200.000 auf fast 50 Millionen gestiegen. Damit kommen auf 1.000 Einwohner 593 Autos. Am größten ist die Fahrzeugdichte im Saarland. In den Stadtstaaten Hamburg, Bremen und Berlin ging die Zahl der Autos, anders als in den Flächenländern, zurück. In Ballungsräumen ist es wegen des gut ausgebauten öffentlichen Nahverkehrs einfacher, auf das Auto zu verzichten. Mehr als 60% der Rentnerinnen in Deutschland haben im vergangenen Jahr gesetzliche Altersbezüge unterhalb der Armutsgrenze bekommen. Das geht aus einer Antwort der Bundesregierung auf eine Anfrage der Linken hervor. Bei den Männern liegt der Anteil demnach bei knapp 28%. Die tatsächliche Armutsgefährdung der Betroffenen ist allerdings oft geringer, weil viele Rentnerinnen und Rentner zusätzliche Einkünfte haben und auch das gemeinsame Haushaltseinkommen zu berücksichtigen ist. Als Armutsgrenze gilt ein Wert von 1.446 Euro. Er entspricht 60% des mittleren Einkommens der Gesamtbevölkerung. Das waren die Nachrichten. Das Wetter in Norddeutschland, viele Wolken, gelegentlich Schauer oder Regen, im Osten später einzelne Gewitter, höchstens 18 bis 21 Grad, böiger bis stark böiger Wind, an der See stürmische Böen. Morgen Wolken und Sonne und meist trocken, im Osten einzelne Gewitter möglich, Höchstwerte 18 bis 23 Grad und Freitag heiter bis wolkig, regional einzelne Schauer möglich, dann bei 19 bis maximal 24 Grad. Es ist 10.05 Uhr.
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6: Haben die da eine Stunde abgeliefert, unfassbar. 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

0: Sweet Dreams und damit herzlich willkommen zu dieser Ausgabe von Urban Pop, dem Musiktalk mit Peter Urban. Peter, da ist schon alles drin von den Eurythmics, von Annie Lennox Kunst und von ihrer Fertigkeit, Melodien und Stil zusammenzubringen.
1: Oder? Ja, und auch vom Arrangement des Gitarristen ihres Partners Dave Stewart, der immer ein bisschen unterschätzt wird. Ich glaube, er spielt doch eine sehr, sehr große Rolle. Und zu hören ist dieses alles in der ARD Audiothek. Und
0: genau,
1: das sollten wir unbedingt betonen, da sind alle unsere Podcasts drin und da findet ihr noch unglaublich viel mehr. Also man schwirren einem die Augen, wenn man das sieht, was da alles zu hören ist.
0: Genau, und dass ihr eben auch diese Folge Urban Pop Musik Talk mit Peter Orban und die Eurythmics und eben Annie Lennox und ihre Kunst, ihre Songs, ihre Art Musik zu machen oder Popmusik zu leben, das ist das Thema heute bei uns. Die Melodie hat damals sofort gezündet. Kannst du dich erinnern, als du Sweet Dreams das erste Mal gehört hast?
1: Ja, also absolut sofort. Also erstmal fängt schon an, dieses Synthie-Arrangement, das ja richtig spannend ist. Also gerade Synthie-Arrangements sind ja oft langweilig, aber das war gleich auffällig. Und dann der Rhythmus und dann fängt noch diese Frau an zu singen mit dieser unglaublichen Stimme und einer eingängigen Melodie. Besser geht's ja gar nicht. Insofern, das war also ein eindeutiger, sofortiger Knaller. Egal, ob der nun ein Hit geworden wäre oder nicht, ist er natürlich geworden. Das hätte mir sofort gefallen, ja.
0: Annie Lennox und Dave Stewart waren zu diesem Zeitpunkt, das wissen einige, die waren auch einmal ein Paar, ein persönliches Paar, aber da schon nicht mehr, als sie die Eurythmics geworden waren. Da fängt es irgendwie an, denkt man, kompliziert zu werden, aber ist es ja, bevor wir jetzt in die Einzelheiten und in die Wurzeln gehen, eine der spannendsten Projekte der 80er Jahre vor allem gewesen. Ungefähr 10 Jahre lang hat dieses Duo als Pop-Duo funktioniert. Danach gab es dann später nochmal eine Reunion sozusagen, aber eigentlich war das eine der prägendsten Bands, auch vom Look her, vom Sound her der 80er Jahre, oder?
1: Ja, vor allen Dingen, die haben ja auch unglaublich viel produziert. 83, dieses Erfolgsalbum und dann noch 6 andere bis 89. Also das ist wirklich ein großer Output. Da ist wirklich viel und unfassbar unvergessliche Songs und riesige Hits. Also da ist eine Menge produziert worden, aber es fing da eben nicht an. Und da können wir ruhig mal in die Biografie jetzt reingehen, wo die herkommen und wie sie sich auch getroffen haben. Und da gab es ja auch schon eine Band davor, über die man auch vielleicht kurz reden kann.
0: Auf jeden Fall. Wenn man Annie Lennox zuhört, so in Dokumentationen oder auch wenn sie Ansagen macht, dann hört man immer noch ein bisschen, finde ich, einen schottischen Akzent.
1: Ja.
0: Oder es ist
1: ja
0: schön.
1: Klar, den kriegen die Schotten nicht weg. Also das ist wirklich, und das ist bei ihr sehr sympathisch. Das ist nicht so, also wenn richtig Schotten echt Scots reden, dann kannst du ja kaum was verstehen. Dann ist das ja. Aber bei ihr ist es so ein leichter Dreher da drin im R und so. Das ist ganz süß und sympathisch.
0: Also sie kommt aus Aberdeen.
1: Aberdeen ist ihre Heimat und kommt aus ganz einfachen Verhältnissen, ne? Und was war die Mutter?
0: Köchin. Die Mutter war Köchin,
1: ja,
0: und der
1: Köchin.
0: Vater hat irgendwie auf einer Werft gearbeitet.
1: Ja. Also Aberdeen natürlich Hafenwerftstadt und irgendwie haben die Eltern natürlich sich aber trotz ihres, sagen wir mal, Working Class oder Middle Class Background sofort um die Talente der Tochter gekümmert. Die haben gleich gemerkt, dieses Kind ist sehr, sehr musikalisch und sie hat gleich Unterricht bekommen, hat Flöte und Klavier gelernt und ist dann richtig in eine Flötenausbildung gegangen und ist sogar an der Royal Academy of Music gewesen in London, ist mit 16 aufgenommen worden. Also das war schon also so ein Wunderkind-Charakter schon aus dieser Gegend, aus Schottland, aus ärmeren Verhältnissen war das schon ein immenser Aufstieg. Das hat aber dann sie nicht weitergeführt. Also die klassische Flötistin wollte sie dann doch nicht werden, fand das vielleicht zu langweilig, ist dann in London mehr abgegangen von der Royal Academy und hat als Kellnerin gearbeitet, hat in kleinen Bands gespielt, auch einfach ist durch Kneipen und Bars gezogen und hat da gespielt. Also die ganz einfache Schule.
0: Ja, und lustigerweise hat sie wirklich klingt wie eine ausgedachte Geschichte. Da hat sie nämlich in einer dieser Kneipen, hat sie Dave Stewart getroffen.
1: Der Kellnerin, ja.
0: Sie war die Kellnerin quasi, ja. Das ist schon lustig, weil er kommt aus einer anderen, kommt aus Sunderland.
1: Sunderland. Also das ist nicht so weit weg, ne? Also das ist auch da oben.
0: Ja, aber das ist an der Ostküste.
1: Ostküste, aber Nordengland. Ne? Ja, also auch einfache Verhältnisse. Obwohl die Mutter war Lehrerin, aber die Ehe scheiterte früh. Die Eltern ließen sich scheiden. Dave blieb bei dem Vater. Und das waren keine vernünftigen Verhältnisse. Und Dave glitt auch so ein bisschen ab, verließ, glaube ich, mit 15 oder 16 das Haus, wohnte dann alleine, ging nach London, lebte da in sehr ärmlichen Verhältnissen, spielte immer wieder in Bands, aber lebte in besetzten Häusern, Squatting, also in solchen Häusern, und war doch sehr mit der üblichen Sünde junger Rockmusiker beschäftigt, also Drogen und Alkohol, und hing auch ziemlich durch. Spielte in einer Band, in einer Folkrock-Band, Long Dancer, ich konnte mich auch an die erinnern, an den Namen, die bei Elton Johns Label, Rocket Record, unter Vertrag waren und aber nicht erfolgreich waren, spielten auch im Vorprogramm von Elton John und waren aber eben leider nicht erfolgreich. Und dann hat Dave eben weitergesucht und hing rum und dann traf er Annie und das war anscheinend sein Glücksfall, sein Tag. Genau,
0: ausführlich, ein bisschen, also für meinen Geschmack fast ein bisschen zu ausführlich, kann man das auch nachlesen in der Autobiografie von Dave Stewart. Die hat den passenden Titel Sweet Dreams Are Made of This. Das ist da erzählt er wirklich auch genau über diese Zeit, wie er da, ich weiß nicht, was alles sich durchgeschlagen hat, sagen wir mal vorsichtig.
1: Ja.
0: Und eben wirklich sein Glück war, Annie zu treffen.
1: Ja.
0: Und dann hatten die beiden eben nicht nur jetzt persönlich sich gefunden, sondern eben auch Ideen zusammen. Und das muss offenbar wirklich ganz toll gewesen sein.
1: Ja, sie haben dann gleich eine Band gegründet, The Catch hießen die. Die gab es nicht so lange, aber dann wurden sie Mitglied einer Band, The Tourists, mit Pat Coombs. Das ist ein britischer Musiker, der der Hauptsongschreiber der Band war. Und da haben sie dann auch, ich glaube, drei Alben aufgenommen. Die waren auch nicht besonders erfolgreich, obwohl zwei Singles in die Charts kamen. Sogar eine, glaube ich, bis Platz 13, was ja schon ein ganz guter Erfolg ist. Und das waren dann so Songs wie eine Beat-Version von I Only Wanna Be With You. Das ist ein Hit für Dusty Springfield gewesen. Ein alter Hit. Oder der andere Hit von ihnen war So Good To Be Back Home Again. Das war so straighte, man würde heute in späterer Phase, hätte man Britpop gesagt.

0: mit so einer Art von Musik, die manchmal so leichte Anklänge von kalifornischen Beach-Bands hatten. Also so ein bisschen fröhlicher, mehrstimmiger Gesang und Annies Stimme schon gut rauszuhören. Was kein Wunder ist bei der Stimme. Also wenn da zwei Männer singen und Annie singt, dann fällt Annie dann natürlich auf.
1: Aber sie waren eben auch keine Anfänger mehr. Ich finde, nee. Das ist ganz wichtig festzustellen, als sie dann eben, ich weiß gar nicht, ob 81 ist, glaube ich, das richtige Jahr, anfing als die Eurythmics, als
0: 81,
1: Duo,
0: genau.
1: Eine Platte aufzunehmen.
0: Und vorher hatten sie mit The Tourists eben auch ein Album aufgenommen in Köln, in Deutschland, mit Conny Plank, dem legendären deutschen Produzenten, der also Bands wie Can und andere produziert hatte. Und sie kannten also nun diese Ecke, eine Mischung aus Underground-Musik und ein bisschen Elektronik und psychedelischer Musik und eben Conny Plank, der also ein sehr, sehr guter Engineer war und Produzent, der hatte einen großen Einfluss auf sie und durch den Kontakt über die Tourists nahm der auch, war der auch Produzent des ersten Eurythmics-Albums, das kam 81 raus, hieß In the Garden, war aber leider nicht erfolgreich. Aber auf diesem Album spielen auch Mitglieder von Can mit, Holger Tschukai, aber auch Jackie Liebezeit, der Drummer, ist auf einigen Nummern zu hören mit seinem wirklich prägnanten, meiner metronomartigen Schlagzeugspiel, ist ganz, ganz deutlich zu hören und war ein wichtiger Einfluss für diese Band. Und ich glaube, Eurythmics und Dave Stewart haben ganz viel profitiert von der elektronischen Seite dieser Musik. Denn Can waren ja auch über die Verbindung zu Karl-Heinz Stockhausen und dieser Kölner Elektronikszene waren sie dann weit voraus ihrer Zeit. Und da haben eben Eurythmics viel übernommen, auch so ein bisschen mit dem Background an Kraftwerk zu denken und neu und solche Bands, die in Deutschland ja schon solche Musik gemacht hatten. Und diesen Einfluss haben sie kombiniert eben mit sehr kommerziellen Melodien. Und das war ein Rezept, das war unschlagbar, also gleich erfolgreich.
1: Also Dave Stewart schreibt das in der Tat in dem Buch auch, dass ihn Conny Plank immer hat auch an den Reglern sitzen lassen. Also der hat eben auch als Produzent ja später sehr viel und sehr erfolgreich gearbeitet. Das heißt, er hat ganz viel von dem gelernt. Also der hat ihn so über die Schulter gucken lassen sozusagen.
0: Sehr gut.
1: Das ist natürlich dann in der Tat wie so ein Kondensat aus diesen Einflüssen da rausgekommen. Lustigerweise habe ich gelesen, dass auch die Mitglieder von Duff Songs beigesteuert haben und die zusammengearbeitet haben. Die kannten sich offenbar alle. Also kein Wunder, man begegnete sich offenbar bei Conny Plank. Das ist offenbar ein Bauernhof gewesen da.
0: Ja, ja. Und das Lustige ist, dass Annie Lennox, nachdem sie also sich getrennt hatte von Dave, war auch eine Zeit lang mit Robert Girl von Deutsch-Amerikanischen Freundschaft, also von der deutschen Band, zusammen. Das war auch ein sehr so modelartiger, schicker Typ und passte irgendwie wohl sehr gut zu der androgynen Schönheit Annie, die sie damals darstellte. Aber das war so Anfang der 80er Jahre. Aber trotzdem das erste Erfolgsalbum, das wurde dann in England produziert und das war dann so nicht mit Conny Plank. Nur ein Song, Love is a Stranger, der wurde, glaube ich, übernommen von den früheren Aufnahmen. Der wurde dann auch noch ein Single-Hit später auf dem ersten Album, Sweet Dreams Are Made of This.

0: Also das ist ja auch so ein Kaleidoskop, was da zusammen, aber da macht am Anfang, da macht immer einer.
1: Hast du das auch gehört? Genau. Und es ist schon so ein bisschen autobahnmäßig, ne? So ja, ein bisschen hat das was davon.
0: Aber das ist toll. Also er hat ja auch da total Ideen, von wo welcher Klang so kommt.
1: Und es ist einfach immer einzigartig, wenn diese großartige Stimme von Annie über diesen mechanischen, elektronischen Beats und Geräuschen auf einmal drüber schwebt. Und das finde ich also, ist ein wunderbares Rezept, das toll zusammenpasst.
0: Und es hat ja trotzdem, sie hat ja eine eher kühle Ausstrahlung, aber die Stimme ist, man kann nicht sagen, dass es schneidend kühl ist. Sie kann so singen, finde ich, aber es hat trotzdem eine Wärme.
1: Eine Menge Soul und das ist ja die Vielseitigkeit auch von ihr. Sie kann harte Sachen singen, sehr zarte Sachen, aber auch sehr, sehr, sehr seelenhafte, sehr seelenvolle, soulige, wirklich. Also sie ist eine der besten weißen Soul-Sängerinnen, finde ich, immer schon gewesen. Und stand auch visuell im Vordergrund, wenn Videos waren ja damals schon ganz, ganz, ganz wichtig. Und gerade für Eurythmics waren Videos extrem in der Vermarktung wichtig. Sie hatte so eine androgyne Erscheinung, kurze Haare, Anzug trug sie sehr oft und manchmal waren die beiden in Anzügen da zu sehen. Da wusste man, wer ist jetzt hier was wer und so. Diese geschlechtsneutrale Rolle hat sie später dann auch abgegeben. Visuell wurde dann mehr auch als Vamps stilisiert mit wallenden Haaren oder Perücken, mehr als Marilyn. Also, aber immer unglaublich wichtig in ihrer visuellen Darstellung, was ja dazu kommt. Ich meine, wenn du dann auch noch so singen kannst, ist das eine großartige Kombination.
0: Ja, und man hat ja in jedem Fall nie, und zwar nie, nie, nie das Gefühl, dass sie das Produkt von irgendwem ist. Nee. Sie ist immer absolut selbstbestimmt und sie ist auch der Chef, hat man das Gefühl. Nein, ich würde schon sagen, die beiden sind zusammen immer prägend. Aber sie steht in der Tat, er steht immer hinter ihr. Ja. Also oder halb hinter ihr oder sogar im Unscharfen, auf Fotos manchmal oder so.
1: Aber man merkt schon die Zusammenarbeit. Die Songs haben sie immer zusammengeschrieben, also zusammen komponiert. Ich glaube, natürlich war als Gitarrist Dave für gewisse Riffs und Rhythmen zuständig und für Melodien doch eher Annie mit ihrer Melodien, mit ihrer Gabe, die sie ja später auf ihren Soloalben auch noch fortgeführt hat. Das sind ja fantastische Melodien, die sie komponiert. Also das ist, glaube ich, eine Kombination, die absolut stimmig ist. Am Anfang hat mich erstmal der Name verwirrt. Ganz ehrlich. Also ich hörte das und dann so, wer ist das? Was für eine Band? Eurythmics. Ich dachte, das hätte mit Rhythmus zu tun, aber hat's ja nicht, sondern
0: ja, es ist halt, also es ist natürlich schon ein Wortspiel, würde ich sagen, aber es hat nämlich mit der Eurythmie zu tun.
1: Genau.
0: Also sozusagen der Bewegungskunst sozusagen, Bewegungsart, die aus dem Waldorf-Hintergrund
1: kommt. Anthroposophische Schule. Ich weiß nicht, war Annie auf einer anthroposophischen Schule? Und sie sagte auch später ja in Interviews, ich habe das ja früher gelernt, so Bewegungskunst.
0: Der Name kommt daher, aber es gibt jetzt natürlich keinen inhaltlichen Zusammenhang da. Das war einfach, es sollte ein Wortspiel auch mit dem Rhythmus eben dann sein.
1: Genau, ne?
0: Und das hat ja auch eine gute Formel, also ist ja griffig, man merkt sich das sofort. Und dann, ehrlich gesagt, hat man natürlich sofort diese beiden Menschen vor sich. Sie, damals ja mit knallroten Haaren, eben diese beiden Menschen in Anzügen. Ja. Auch die Erscheinung ist offenbar ja angelehnt an, das kennen vielleicht auch einige, dieses Künstlerduo Gilbert und George. Also zwei inzwischen ältere Herren, ich glaube, die leben gar nicht mehr, ältere Herren, die als Konzeptkünstler immer in Anzügen auftreten. Also wie so zwei Buchhalter oder so in Filmen oder so und immer als Duo auftreten, immer im dreiteiligen Anzug und so sind auch die ersten Videos. Also das ist daher ein bisschen, sagen wir mal, entlehnt. Aber sie haben eben immer eine komplementäre oder gleiche Inszenierung gewählt für die Videos oder für ihre Auftritte offenbar auch.
1: Und sie kam schnell auf Covers von Zeitschriften mit dieser Erscheinung. Also war sie überall gleich visuell da. Das war extrem wichtig auch. Allein die Musik hätte auch schon gereicht, aber das half natürlich noch umso mehr. Zum Beispiel die Frage hier, ist das nun ein Junge oder ein Mädchen? Wie sieht sie aus? Zwar hat sie knallige rote Haare, aber was ist sie nun eigentlich?
0: Ja, aber das passt natürlich auch ein bisschen in die Zeit. Weißt du, wir haben ja auch schon in der Folge über Madonna beispielsweise darüber gesprochen, über Darstellung von Frauen, also sagen wir mal selbstbestimmtes Auftreten. Aber das ist ja auch die Zeit, wo es Boy George gab, beispielsweise, der sich ja in weiblichen Kostümen stilisiert hat.
1: Richtig.
0: Das ist natürlich ein bisschen die Zeit.
1: Es gab ein Foto mit Boy George, genau. Und dann die Unterzeile Who is the Boy? Ja, genau.
0: Ich finde aber, man sieht auch ein bisschen, man könnte jetzt auch sagen, da ist auch was von Bowie drin oder so.
1: Ja, ein Tick, ja.
0: Also, ne, das ist jetzt, ist sie später auch mal mit Bowie zusammen aufgetreten.
1: Ja.
0: Spektakulär, reden wir vielleicht noch drüber, aber ich finde auch da ist es wieder so ein Kondensat aus verschiedenen Einflüssen und aber im Grunde egal, weil es hat was Originelles.
1: Ja. Und George, und Dave immer im Hintergrund, wirklich. Er war ja nur auch meist mit Sonnenbrille und er hat ja oft auch so ein kleines Bärtchen gehabt und so. Also er alleine wäre garantiert nicht der Blickpunkt auf Cover von Zeitschriften oder Magazinen geworden. Also da war das, die Kombination mit Annie schon extrem hilfreich für den Erfolg. Und das, dieser Fleiß, der da auch, muss ich sagen, wieder auch großartig war. Also im selben Jahr haben sie doch das zweite Album gemacht. Also 83 erschien Sweet Dreams, dann auch 83 das nächste, Touch.

Und da sind nun wirklich, also noch mehr richtige Knaller drauf. Also hier kommt The Rain Again und Who's That Girl?

ein Song, der auch die Vielfalt ihrer musikalischen Talente zeigt. Right by Your Side ist mehr so ein Song, der kommt wie so ein karibisches Lied daher. So mit Steel Drums und anderen Sachen. Das waren ganz frische Sounds. Das hatte man eigentlich in der Popmusik auch nicht so gehört früher. Und das war originell, war musikalisch interessant.

0: spätestens dann dürfte ja klar gewesen sein, das war hier keine Eintagsfliege, diese Band, nee. Oder?
1: Und das Interessante ist auch, das sind ja alles künstliche Sounds. Also auch die Serums, das sind alles Synthesizer. Und die waren wirklich meisterhaft und eine der besten Produzenten, die auch elektronische Sounds und künstliche Sounds, Synthesizer-Sounds, nicht so kühl und kalt haben herstellen können, sondern die haben denen trotzdem musikalische Wärme und Fluss gegeben. Also das hört sich wirklich gut an, während ja oft diese 80er-Produktion, das haben wir ja schon öfters besprochen, sehr, sehr dünn klingen. Also das war bei Eurythmics überhaupt nicht so. Die waren großartig produziert und toll arrangiert und mit schönen Sounds versehen. Und also ein ganz erfolgreiches Album. Und dann auch auf Tournee waren sie dann gleich schon auch sehr erfolgreich, unternahmen viele Konzerte. Und ich habe mal nachgeschaut, wann ich die das erste Mal gesehen habe. 84 waren sie in Hamburg in der Musikhalle, in der großen, die jetzt Leishalle heißt. Und da kann ich mich noch gut dran erinnern. Also das war schon eine beeindruckende Performance. Also großartige Band auch. Und live Annie, also ein Hammer. Und klasse Band dazu. Und die sind insgesamt, also in Hamburg selbst, sind sie ungefähr 6-mal aufgetreten. Erst in der Musikhalle, dann später bis 89 in der Sporthalle immer wieder. Mit wirklich tollen Konzerten. Da kann ich mich sehr gut erinnern.
0: Ja, und dann geht's ja auch bei denen weiter Schlag auf Schlag. Sie haben dann für den Film 1984, also nach Orwell, ein Lied gehabt, das hieß Sex Crime 1984. Ja. Das war ein Hit beispielsweise.

Obwohl ich dieses Album also musikalisch nicht so spannend fand und auch der Regisseur des Films sagte nachher in einem Interview, ich habe mir die Musik gar nicht gewünscht, ich wollte eigentlich einen anderen Komponisten für die Musik, aber die haben mir das aufgedrückt und ich konnte die Musik gar nicht so richtig in den Film reinkriegen. Also das war mehr so ein Auftragsjob, der nicht so richtig funktionierte. Und ich finde Sex Crime auch einen der schwächeren Hits eigentlich von ihnen. Das wurde dann wieder besser bei dem nächsten Album Be Yourself Tonight. Da ist ein Wandel zu spüren und zwar weg von der, sag mal, alleinigen Produktion von Annie und Dave, die ja viel mit Synthesizern gearbeitet haben, hin zu Studiomusikern, Bands, Studio-Bands, die mit richtigen Instrumenten spielen, also mehr normal eine Mainstream-Aufnahme. Es war weniger New-Wave-ig, es war weniger modern, aber es waren trotzdem, es waren riesige Hits, Would I Lie to You und

0: In Amerika produziert Stevie Wonder, spielte die Mundharmonika. Und
1: das war auf Wunsch von Annie, ne? Die
0: Annie,
1: ein großer Fan
0: war. Ja, wunderbar. Und diese Melodien, die sie da singt. Und natürlich das Größte, das Duett mit Aretha Franklin. Ja.

0: Für also, super Song, ja.
1: Es gibt da so die Geschichte, dass Aretha wirklich absolut, ich kannte die gar nicht so richtig, aber dann hörte sie die Stimme von Annie Lennox und war schwer beeindruckt von der Soul-Stimme dieser weißen Sängerin aus Schottland. Also deswegen hat sie das auch gerne gemacht, weil das hat ihr Spaß gemacht. Also absolut, schon eine der frühesten großen Hymnen.
0: Ich finde, das ist in der Tat bei diesem Album auch zu merken, dass, also ich weiß, das haben wir jetzt auch schon gesagt, dass Annie Lennox total auf Motown-Musik gestanden, auf Soul-Musik gestanden hat. Und wenn du dann siehst, also sie singt hier mit Aretha Franklin zusammen und sie hat Stevie Wonder für There Must Be an Angel gewinnen können, dann lebt sie das auch so ein bisschen aus in diese Richtung. Ja. Ja, das ist schon irgendwie toll.
1: Und dann ist da noch, also die britische Wurzeln sind auch zu hören, zum Beispiel im Duett mit Elvis Costello, Adrian. Das ist nun wieder eine ganz andere Nummer, die aber auch sehr eben so britischer, neuerer Popmusik entspricht.

0: passt auch ganz wunderbar. Also Annie ist eine extrem vielseitige Sängerin, das merkt man immer wieder. Sie kann nicht nur Soul singen, sondern eben auch total andere Sachen, die aus Folk oder Rock Traditionen kommen.
1: In diesem Jahr, 85, sind wir ja mit dem Album Be Yourself Tonight, war ja das Live-Aid-Konzert. Da sind die aber nicht aufgetreten und das hat einen bestimmten Grund.
0: Ja, das ist deswegen gewesen. Schon zu dem Album Be Yourself Tonight konnte keine Tournee gemacht werden, weil Annie hatte Knoten auf den Stimmbändern. Und das ist immer die größte Gefahr für Sänger. Wenn das chronisch wird, dann können die bald nicht mehr singen. Das musste operiert werden und das musste ausheilen. Und insofern konnte sie nicht auf Tournee gehen und konnte deswegen, eigentlich war es geplant, konnte auch nicht bei Live Aid auftreten. Aus diesem medizinischen Grund. Das war allein der Anlass, nichts anderes, leider. Wäre ja auch passend und wunderbar gewesen.
1: Absolut, sie ist dann ja später, das ist ja einige Jahre später, bei dem Konzert für Nelson Mandela aufgetreten. Genau. Also die Eurythmics beide, aber sie, das kann ich mich nicht gut daran erinnern.
0: Das war eines der besten Auftritte des ganzen Festivals. Also die haben eben live eine extrem hohe Qualität immer gehabt. Also Eurythmics ist eine wunderbare Liveband gewesen. In diesen Jahren, so in der zweiten Hälfte der 80er, bekamen sie im Café Schöne Aussichten am alten botanischen Garten hier am Dammtor, die eine goldene Schallplatte überreicht von der Plattenfirma. Es gab da eine Party und dann wurden da Instrumente aufgebaut, die standen da schon. Also war auch eine Session geplant, war aber nicht sicher. Ja, und dann haben sie nach der Verleihung, haben sie sich dann an die Instrumente gesetzt und gestellt und haben die da eine Stunde abgeliefert, unfassbar. Und das in so einem kleinen Raum, wo du wirklich hautnah davor stehst und da waren 150 Leute vielleicht und du spürtest jeden Bass und Annie sang da und das war also eine Sternstunde, kann ich nur sagen.
1: Ach, Peter, ja. Erzähl mehr.
0: Ja, das war wirklich herrlich. Man hätte wirklich damals schon Handys mit Kameras haben müssen, um all diese Momente aufzunehmen. Aber das hatte man leider nicht.
1: Okay, die Schlagzeile bleibt hoch bei den beiden. Und 86 kommt das nächste Album, das heißt Revenge.
0: Ja.
1: Wieder mit 2, 3, 4 großen Hits. When Tomorrow Comes, Thorn in My Side, Missionary Man. Unglaublich. Auch die Dichte an originellen Songs, tollen Melodien. Und auch Sachen, die ja auch immer noch im Radio laufen. Die damals aber auch unfassbar gut im Radio gelaufen sind.

Revenge war wieder erfolgreich und schon im Jahr danach gab es dann das nächste Album, Savage. Das war aber schon ein gewisser Bruch und ein bewusster Bruch, weil von dem Mainstream-Rock-Act gingen sie wieder zurück ein bisschen zur experimentellen New-Wave-Phase mit vielen Synthesizers und originellen Soundideen. Und ich finde ganz ehrlich, von der Spannung der musikalischen Bandbreite ist Savage mit eines der besten Alben, obwohl es nicht erfolgreich war. Also es war weniger erfolgreich als die Vorgänger. Und ich finde, da sind aber so fantastische Songs drauf. Selbst der erste Song, Beethoven, I Love to Listen To, vollkommen strange. Da denkst du, ist das jetzt irgendwie Avantgarde oder dann redet sie auf einmal und so. Das ist echt verblüffend, kann man sagen.

0: Ja, das war also nicht der übliche Hit von den Eurythmics.
1: Nee, das war in der Tat, das ist das in der Tat
0: schon was anderes. Ja, und so ist vieles auf dem Album, aber es ist ein außergewöhnlicher Song drauf. You placed a chill in my heart. Der so kribbelt, der wirklich genau das macht. Ein Frösteln im Herzen bewirkt. Also ein wunderschöner Song. Und dann gibt's aber nur noch ein Album von ihnen, dann We Two Are One.
1: Kommt dann 1989 raus. Ja. Da gibt's dann offenbar auch leichte Ermattungserscheinung bei den beiden. Nicht verwunderlich fast, ne?
0: Ja, die haben sich dann natürlich auch auseinanderentwickelt. Ich meine, vielleicht gab es auch persönliche Schwierigkeiten. Es ist ja oft so, bei Ex-Paaren ist es ja manchmal nicht ganz so einfach. Da blicke ich nicht durch, da weiß ich nicht, was Dave darüber geschrieben hat in seiner Biografie. Aber jedenfalls ging es auseinander und irgendwann 89 erklärte dann Annie oder 90, dass es vorbei ist. Also es gab keinen großen Abschied. Wurde einfach nichts mehr gemeinsam geplant.
1: Sie haben in der Tat einfach gesagt, wir wollen jetzt mal was anderes machen. Ja. Also Dave schreibt darüber im Grunde genommen gar nicht viel. Er schreibt in jedem Fall immer durch die ganze Zeit sehr liebevoll über Annie Lennox. Mhm. Und es gab da auch mal irgendwie Reibereien, dass der eine dies mehr und das andere weniger macht und so weiter. Aber das ist gar nicht entscheidend. Ich glaube, die beiden haben einfach gesagt, wir machen jetzt mal eine Zeit lang was anderes.
0: Ja, da kommt natürlich das Privatleben dazu. Das darf man jetzt nicht vergessen bei Annie. Die hatte 1988 eine Fehlgeburt. Das ist, glaube ich, ein gravierender, natürlich ein Einschnitt gewesen. War vorher schon mal verheiratet mit einem deutschen Hare Krishna-Guru. Einige Jahre, ging aber schief. Dann war sie jahrelang mit einem israelischen Kameramann, also Filmemacher, Uri Fruchtmann, verheiratet und hat zwei Töchter auch. Ich glaube, Annie Lennox hat immer sehr, sehr viel Wert auf ihr Privatleben gesetzt und auch das abzuschirmen und nicht immer nun in jeder Öffentlichkeit zu stehen. Und hat dann auch erst eine Pause gemacht nach diesem, sagen wir mal, von 2 Jahren etwa, während Dave gleich aktiv geworden ist.
1: Ja, ich finde, das ist eine komische Bewegung oder vielleicht auch sogar nachvollziehbar, aber man hat das Gefühl, Annie Lennox rückt immer weiter ins Privatleben und aus dem Scheinwerferlicht zurück.
0: Genau.
1: Und er drängt immer mehr nach vorne, dass man denkt, das ist also der Typ. Jetzt produziert er das oder jetzt hat er Band oder so. Und das hat eigentlich auch zugenommen über die Jahre, so diese Bewegung irgendwie, so ein bisschen vielleicht was Ausgleichendes oder so. Auf jeden Fall ist das so zu beobachten, finde ich.
0: Ja, also er trat gleich schon 90, habe ich ihn hier in der Großen Freiheit gesehen, da war sein erstes Album mit den Spiritual Cowboys, so nannte er seine Band, und mit 2 Schlagzeugern, unter anderem dem Martin Chambers von den Pretenders als Schlagzeuger, 2 Schlagzeugen, das brachte unglaublich guten Groove und einer sehr, sehr guten Nummer. Das Album war so durchschnittlich, aber eine Nummer war klasse, Jack Talk. This is Jack talking. He said I'm coming to London. Und das war auch so ein kleiner Hit und das war live ganz, ganz eindrucksvoll. Und da sang auch seine Frau mit, Shoen. Das ist dieser irische, gälische Name, den manche mit Siofan sagen, Shoen Fay. Die war bei der Band Shakespeare Sister dabei und früher bei Bananarama. Ne? Also da kommt die her und das ist nun seine Ehefrau gewesen und die war nun auch mit in dieser Spiritual Cowboys Band. Und dann gab es im nächsten Jahr gleich schon wieder noch ein Konzert und noch ein Album. Also Aktivitäten ohne Ende.
1: Ja, und da hat er ja auch noch einen sehr bekannten Song gemacht, zum Beispiel mit der niederländischen Saxophonistin Candy Dolfer.
0: Ja, das dürfen wir gar nicht vergessen.
1: Da hören wir mal rein eben. Das ist nämlich, in der Tat, kennt jeder. Das, auch wenn man denkt, der Titel sagt mir vielleicht nicht.
0: Das war ja schon 89, richtig. Ja, eingängige Melodie, ganz wunderbar, mit Candy Dolfer am Saxophon. War ein Riesenhit, überall in der Welt. Und das war eigentlich seine erste Soloarbeit, das ist richtig.
1: Ja, genau. Aber er ist dann offenbar auch sehr gefragt gewesen.
0: Ja.
1: Wenn man sich dann die Liste anguckt, wo der überall produziert hat in den kommenden Jahren, das ist auch sehr beeindruckend von den Namen her, aber es ist vor allem unheimlich fleißig.
0: Ja, also mit Mick Jagger hat er produziert, Bob Dylan hat er ein Album produziert, 1987 schon. Und also er war als Produzent sehr gefragt, weil die merkt natürlich auch, hey, die Eurythmics-Platten sind blendend produziert und der macht einen perfekten Klang, kann toll arrangieren und das war dann wirklich sehr gefragt und dann hat er zum Beispiel aber auch irgendwie weiter Soloalben gemacht. Die waren dann nicht ganz so erfolgreich. 95, da gab es ein gutes Stück drauf, Heart of Stone. Dann eine riesige Pause, wo er nur Film-Soundtracks gemacht hat und wo es dann auch Wiedervereinigungen mit den Eurythmics gab. Und da hatte er, glaube ich, andere Sachen zu tun und hat dann in den, das konnten wir gleich jetzt mal abhaken damit, ab 2011 hat er 3 Alben gemacht, bis 2013, die in Nashville produziert waren und mehr so eine Art Country-Rock kreiert haben, der wirklich sehr, sehr schöne Songs drauf hatte. Unter anderem mit Stevie Nicks einen Song oder mit den Secret Sisters oder auch mit einem Model, das eine Sängerin geworden ist, Karen Elson. Das sind spannende Songs, wirklich ganz, ganz gute Alben, die auch nicht erfolgreich geworden sind, aber gute Musik darstellen. Er ist ja kein guter Sänger, kein großer Sänger, aber er hat sich dann einigermaßen da reingefuchst und Melodien konnte er auch schon immer schreiben. Insofern, das hat er dann auch getan.

0: Ja, und er hat offenbar ja, wie viele britische Musikerinnen und Musiker haben ja dann auch die Leidenschaft für amerikanische Musik, und ihm hat immer diese Blues und offenbar auch die Country-Musik immer unglaublich gefallen. Ich glaube, er hat sogar mal irgendwann eine Dokumentation darüber gedreht oder drehen lassen über so Blues-Musiker, um das so auch festzuhalten. Irgendwie ganz, ganz interessant, finde ich. Mhm. Aber Annie Lennox bleibt wirklich ein großer Star in dieser Zeit auch, auch schon ab Anfang der 90er Jahre.
1: Ja.
0: Obwohl sie ja eigentlich nur alle paar Jahre ein Album macht.
1: Ja, sie hat dann aber 92 gleich ein unglaublich bedeutendes Album aufgenommen. Das eigentlich ist immer noch ihr Bestes wahrscheinlich. Diva mit Songs wie Why und Walking on Broken Glass und Precious und Cold. Das war ein großartiges Little Bird. Fantastische Songs.

wunderbar produziert von Stephen Lipson. Das war der Mann, der hat mit Trevor Horn viele legendäre Platten gemacht, zum Beispiel auch für Frankie Goes to Hollywood oder für Yes, die ganz, ganz große Hits in den 80ern produziert. Der hat diese Alben sehr empathisch, also sehr gefühlvoll und eben nicht kalt

0: außergewöhnliche Alben, wirklich. Und sie hat sich Zeit gelassen. Und dann 95 das nächste.
1: Aber ich wollte einmal fragen, ja, ja. Hat dir, als du dieses erste alte Solo-Album gehabt hast, hast du gedacht, wo ist Dave oder war es egal?
0: Überhaupt nicht. Also das war ganz klar, dass hier eine Stimme im Vordergrund stand und auch die Musik ein wenig anders war. Die war nicht gitarrenorientiert oder auch nicht Synthi-orientiert, so mit gewissen Riffs oder auf, also keine, die war nicht auf Charts programmiert, sondern man merkte, dass das war einfach eine neue große Popsängerin, die alleine jetzt singt und ihre Stimme ist ja sowieso einzigartig. Die Kompositionen waren großartig. Also, dass man beinahe den Verdacht haben könnte, die großen Eurythmics-Songs sind auch eher in den Melodien allein ihr Werk gewesen. Also den Verdacht könnte man schon haben. Also Dave hat überhaupt nicht gefehlt, muss ich sagen. Also das war schon ein beeindruckendes Album. Und es hatte ja auch Walking on Broken Glass hätte auch ein Eurythmics-Song sein können. Also hat denselben Stil, während Why eigentlich nicht. Das ist fantastischer Song.
1: Ja, es ist auch toll, das nochmal nochmal nachzuhören. Das finde ich auch. Mir hat das auch viel Freude gemacht. Ich habe in der Tat gedacht, dann hast das nächste Album heißt Medusa 1995. Sie hat dann auch, ist auch Quatsch oder überinterpretiert, aber ich habe gedacht, sie nimmt womöglich auch dann so eine, also als Diva oder Medusa, das sind ja so klassische Frauenrollen, habe ich da, also so mythische Frauenfiguren und Rollen. Ja. Das ist auch Quatsch, das so zu...
0: Ich weiß nicht, ob man das so interpretieren kann. Jedenfalls hat sie da nur Coverversionen gesungen. Hat natürlich mit ihrem Geschmack wunderbare Songs ausgesucht. 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

zum Beispiel No More I Love Yous oder Waiting in Vain von Bob Marley, Something So Right von Paul Simon. Eine wunderbare Version. Es gibt sogar eine Version, wo er mit ihr das singt.

0: Also beeindruckend.
1: Ja, wirklich auch ziemlich stilsicher, ne? Ja. Finde ich, ist ganz toll. Ja.
0: Aber eben keine neuen Songs. Vielleicht war sie auch nicht so kreativ oder effektiv. Wie gesagt, ihr Privatleben ging ihr vielleicht vor. Sie hat sich, glaube ich, nie drücken oder so von der Industrie oder von so zwängen lassen in einen diese Schablone. Ich muss jetzt unbedingt das nächste Album schreiben, auf Tournee gehen, dann wieder das nächste Album. Da hat sie, glaube ich, gesagt, stopp. Machen wir nicht. Andere Sachen sind mir wichtiger.
1: Es kommt dann, bevor sie das nächste Album danach rausbringt, nach Medusa, gibt es ein Album, das heißt Peace, mit den Eurythmics wieder zusammen. Ganz toll, finde ich. Hören wir gleich sicher nochmal einen Song draus.
0: Stimmt, ja.
1: Und da habe ich mir eine Dokumentation dazu angeguckt. Ein Song heißt 17 Again und der geht natürlich auch ein bisschen zurück zu den, also vielleicht eigenen Wurzeln sozusagen. Aber sie sagt in dieser Dokumentation, wir werden nicht viel davon machen, weil meine Kinder sind jetzt klein und die Kindheit kann ich nicht zurückholen von denen. Und das stimmt ja.
0: Ja, das ist wirklich wahr. Und du hast ja sehr recht, gut, dass du darauf hinweist, weil ihr nächstes Album ist ja erst danach gewesen. 99 war diese Reunion von Eurythmics zu diesem wirklich eindrucksvollen Album Peace, das aber auch einen, sagen wir mal, politischen, sozialen Hintergrund hat.

Sie haben eine Tournee danach gemacht, aber Voraussetzung war, ich glaube, das kam auch mehr von Annie, die Forderung, das ist nicht für unseren Profit, sondern alle Profite dieser Tournee gehen an soziale, politische Organisationen und Zwecke. Sie war ja schon lange Oxfam-Botschafterin. Sie unterstützte viele soziale Umweltschützer und politische Organisationen in der Welt. Und das haben sie auf der Tournee besonders betont auf diesem Album Peace. Zum Beispiel mit dem Song I Saved the World Today. Ein Song wirklich für die Unterprivilegierten. Eine der schönsten Hymnen, die es in der Popmusik gibt für eben unterprivilegierte und benachteiligte Menschen.

0: wunderschön. Das hätte auch auf ihrem Soloalbum sein können. Das war mehr die Stilistik ihrer Soloalben, fand ich hier.
1: Sie ist ja sehr dicht im Vordergrund zu hören. Genau. Es gibt keine Distanz. Ja. Wahnsinnig. Hat was Filmisches. Diese Streicher und dann diese Wow-Wow-Wow-Gitarre da so. Das ist schon. Das könnte auch eine Filmszene. Ich sehe das quasi schon. Ich sehe den Film schon.
0: Und sie hatte auch schon in früheren Songs, auch schon 10 Jahre davor, When the Day Goes Down, ist auch ein Song, wo sie wirklich über die Loser in der Welt, die wirklich es schwer haben, gesungen hat. Das war immer ein Thema für sie auch. Also sie hat es musikalisch verarbeitet, aber besonders eben auch als Botschafterin, als Persönlichkeit. Und da ist sie ja wirklich herausragend als Persönlichkeit für diese Anlässe. Nicht als Wohltätigkeitslady, sondern man merkte, die meint es wirklich ernst.
1: Ja, das nimmt ja in den kommenden Jahren noch zu. Also sie engagiert sich unglaublich für die sogenannten AIDS-Waisen in Afrika. AIDS zum Beispiel, und eben, ich glaube sogar besonders in Südafrika, und hat da ganz groß auch immer wieder für Aufmerksamkeit gesorgt. Das spielt ja auch in den kommenden Platten nachher noch eine Rolle.
0: Ja, das war jedenfalls die Wiedervereinigung mit Eurythmics. Danach kam es aber nur noch mal zu Einzelauftritten. Ich glaube, mal hin und da gab es mal so einen gemeinsamen Auftritt, aber eine dauerhafte Tournee, eine neue Platte gab es dann nicht mehr. Das war es dann. Sie hat sich dann irgendwann wieder mit ihren Solo Aufnahmen beschäftigt. Bear hieß das nächste Album.
1: Da 2003 ist das rausgekommen, genau.
0: Das hat nicht die große Klasse von Diva, das muss man schon sagen. Aber mein Gott, das ist wirklich kein Vorwurf. Also man kann von niemandem erwarten, dass man solch großartige Kompositionen immer wieder so aus der Hand schüttelt. Das konnten auch andere große Künstler nicht.
1: Ja, und sie bleibt ja in der Tat auch irgendwie präsent, weil sie dann eben zum Beispiel auch auf verschiedenen Film-Soundtracks immer Titelsongs singt.
0: Genau.
1: Into the West sagt der Titel vielleicht nichts, aber das war der Song für den dritten Teil von Lord of the Rings, also Herr der Ringe.
0: Ja, Return of the King, genau.
1: Genau, die Rückkehr des Königs.
0: Und dafür hat sie den Oscar gewonnen als besten Filmsong. Und das ist auch ein toller Song. Ich habe mir den nochmal angehört jetzt, weil ich fragte dann meine Tochter und meine Kinder, die natürlich diese Kinder, haben jetzt gerade die Lord of the Rings Filme nochmal sich angeguckt, so 20 Jahre später und so. Und sind begeistert. Das kennst du nicht, den Song ist natürlich wunderbar und so. Das ist ihre Connection zu Annie Lennox. Das hat ihr auch ein ganz neues Publikum eröffnet. Why do

0: Ist natürlich logisch, jemand mit so einer großen Stimme wird auch für Soundtracks gefragt und dann auch für Coverversionen. Die muss auch nicht eigene Songs immer machen. Das hatte ja schon 88 angefangen in diesem Duett mit Al Green.
1: Green, Al Green, ne? Ja.
0: Das war aber, sagen wir mal, ein Song, der nicht so besonders tief ging, aber andere Gastspiele waren einfach beeindruckend. Dann sang sie auf einem Album für und von Herbie Hancock, Possibilities, sang sie Hush, Hush, Hush, einen fantastischen Song.

Oder mit David Gray, einem irischen Singer-Songwriter, singt sie einen Song Full Steam. Sie hat Gastspiele auf anderen Platten. Sie singt Duette mit Alicia Keys zum Beispiel, singt sie da einen großartigen Song, und zwar Everybody Hurts von R.E.M. Ich meine, das mit der Stimme von Annie Lennox, diese großartige Ballade. Don't.

0: Oder sie singt ein Wiegenlied, Dream Angus. Oder Many Rivers to Cross hat sie in Amerika in einer Castingshow gesungen. In American Idols hat sie das live vorgetragen. Oder in einer, es gibt eine Joni Mitchell Tribute-Platte, da singt sie Ladies of the Canyon. Also sie hat immer ihre kleinen speziellen Gastspiele, ist immer präsent als die ganz Große, die dann einfach das veredelt. Das ist wirklich eine Veredelung. Wenn Annie Lennox da mitsingt, dann, das ist noch ein Bonus.
1: Aber ich finde nicht, dass sie in den Auftritten unnahbar wirkt. Also, nee. Wenn man sozusagen dieses Wort Diva ist jetzt ja auch...
0: Überhaupt nicht.
1: So ist es nicht. Sie ist kein divenhaftes Getue oder so, sondern sie macht sich irgendwie rar. Aber sie ist immer wahnsinnig herzlich und nahbar und es wirkt immer, als ob das Lied aus ihrem Herzen kommt irgendwie. Ja. Egal, ob sie es geschrieben hat oder nicht.
0: Genau.
1: Das ist ganz komisch, wie sie
0: und
1: das schafft.
0: Und das kann man wirklich zuletzt noch mal sehen. Gerade aktuell dieser Gershwin-Tribute, der Gershwin-Preis für Joni Mitchell, wo auch Annie eben mit anderen Künstlern zusammen singen sie da Big Yellow Taxi. Das ist ganz wunderbar herzlich. Ja,
1: sie singt auch Both Sides Now.
0: Sie singt Both Sides Now in einer unglaublichen Version. Also das, wo sie dann wirklich dann zu einer, wirklich beinahe einem eurythmischen Tanz nachher eine Dreh, ist wunderbar. Und das, der Saal steht danach. Das ist fantastisch. Das sollte man sich unbedingt anschauen. Aber diese Größe hat sie immer dargestellt.
1: Aber ich finde, wir sind schon quasi fast, biegen wir hier so auf die ganzen Coverversionen. Es hätte noch ein paar
0: aber ihr
1: ein
0: eigenes
1: Album. Ja, genau. Es gibt ein Album aus dem Jahr 2007.
0: Genau.
1: Das hat den, ich habe erst gedacht, das ist doch ein Album von Depeche Mode, aber das ist Quatsch. Songs of Mass Destruction heißt es nämlich.
0: Aber das hat aber auch im Titel

0: find's umwerfend, muss ich echt sagen.
1: So nah und so intim und so ehrlich und also da, das kräuselt's wirklich. Also es ist wirklich wunderschön und man merkt, die meint, was sie da singt und das war wirklich ein wunderbares Album und dann natürlich diese Nummer Sing mit wirklich allen berühmten Sängerinnen, die es überhaupt gibt. Madonna, Gladys Knight, Bonnie Raitt, Angelique Kidjo, Celine Dion, Shakira, alle singen mit. Und es gibt ja einen gewissen Hintergrund dafür. Es geht also um Frauenpower auch hier, dass alle gemeinsam singen und einfach sich ihre eigene Stärke erkennen und beweisen. Ja, das
0: geht um wirklich Empowerment, sagt man heute ja so. Ja. Und das ist natürlich wahnsinnig beeindruckend, weil so viele großartige Künstlerinnen da mitmachen. Und da könnte ich jetzt, wir können die ganze Zeit weitererzählen, wer da noch alles mitgesungen hat. Ja. Am besten, wir hören mal ein bisschen, was im Song drin ist.

0: Ja, am Schluss singen sie dann alle im Chor mit und durcheinander. Das ist großartig.
1: Ja, man trifft sie ja dann auch einen, nicht nur einen, jetzt sagen wir mal, gesellschaftlichen Nerv, sondern auch ein Anliegen. Mhm. Also mit ihrem Anliegen trifft sie da auf offene Ohren bei ihren, ja, Sänger, bei ganz vielen Sängerinnen auf der Welt, die das sehr, sehr gerne unterstützt haben, offenbar. Also man ist dann gerne mit ihr zusammen, offenbar.
0: Ja, also sie ist eine Frau, glaube ich, die überall anerkannt ist. Ich kann mich erinnern, als ich Joni Mitchell interviewt habe, 1983, da war gerade, die ersten Eurythmic-Hits erfolgreich gewesen. Und da sagte sie, ich fragte sie, was für neue Sängerinnen oder Sänger oder Künstler sie einfach so beobachtet, und sie nannte Police und dann sie nannte aber auch Annie Lennox. Das hatte sie schon gehört und das hatte sie gleich so beeindruckt. Und es ist irgendwie wunderbar, dass die beiden dann später gemeinsam auch so viele gemeinsame Interessen entdeckt haben und füreinander gesungen haben und Musik gemacht haben.
1: Es gibt dann noch ich glaube, drei Alben, die danach kommen. Ein Weihnachtsalbum.
0: Ja, das ist eine bisschen merkwürdige Angelegenheit. A Christmas Cornucopia. Da sind traditionelle Weihnachtslieder, aber auch eigene Kompositionen drauf. Die Versionen der traditionellen Lieder finde ich nicht so richtig spannend. Aber eine grandiose Nummer, Universal Child, ist drauf. In der großen Tradition ihrer fantastischen Balladen.

0: Ich finde, es ist eigentlich einer ihrer besten Songs und eigentlich einer der letzten, die sie veröffentlicht hat an großen Songs. Denn die späteren Alben, Nostalgia 2014 waren Coverversionen, Standards.
1: Ja, also tolle Sachen, aber...
0: I Put a Spell on You, großartige Version, auch in Filmen gern benutzt.

0: Als eigenen Song im Pop-Bereich gibt es Universal Child, nur keinen neuen. Was eigentlich kann das doch nicht sein, dass Sie, wir haben jetzt 23, dass Sie in den letzten 13 Jahren nichts geschrieben hat.
1: Danny, wir warten.
0: Ja, also insofern weiß ich nicht, ob die Geschichte schon zu Ende gezählt, erzählt ist.
1: Wir müssen erwähnen, dass es auch noch ein Album 2019 gibt, das mit so meditativer Klaviermusik bisschen
0: das ist seltsam,
1: einen
0: ja.
1: aus der Bahn haut, so ein bisschen macht nichts. Sie kann ja auch ein bisschen probieren, wozu sie Lust hat, ohne uns zu fragen, komischerweise.
0: Ja.
1: Nein, es ist natürlich alles Annie Lennox, aber ist es kein Hit, kein Song, kein,
0: ja.
1: Ich finde es eher irritierend, muss ich zugeben.
0: Ja, ja.
1: Annie Lennox und die Eurythmics, die sind das Thema heute gewesen bei Urban Pop Musik Talk mit Peter Urban.
0: Eine der ganz, ganz großen Frauenpersonen, die es überhaupt in der Popmusik gibt. Das ist eine Frau, ein großes Vorbild für viele.
1: Herzlichen Dank für heute, Peter.
0: Danke, Uke. 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

0: Um 11 Uhr mit Emily Seidel. In Hannover starten heute die Finals, ein Multisport-Event mit deutschen Meisterschaften in mehr als 20 Sportarten. Viele Wettkämpfe sind mitten in der Stadt, darunter Kanu und Rudern auf dem Maschsee, 3x3 Basketball und Bogensport am Neuen Rathaus oder Beachvolleyball und Stabhochsprung auf dem Opernplatz. Hunderttausende Besucher werden in Hannover erwartet. Oberbürgermeister Onay sieht die Stadt für die Finals gerüstet, die bis Sonntag dauern.
1: Wird für Hannover, glaube ich, ein sehr, sehr echtes Ausrufezeichen setzen, als Sportstadt, die wir ja sind. Das wird viele Touristinnen und Touristen hoffentlich herziehen. Also ich freue mich natürlich, wenn viele auf ARD und ZDF einschalten. Noch mehr freue ich mich, wenn Menschen auch in die Stadt kommen oder auch in die Region und hier das Ambiente einfach genießen. Das wird unvergleichlich werden und insofern freuen wir uns da riesig drauf.
0: Hannovers Oberbürgermeister Onay. Auf dem Steinhuder Meer finden Wettkämpfe statt, zum Beispiel Segeln und Windsurfen. Die Entwicklerfirma von ChatGPT OpenAI berichtet von einem Zwischenfall beim Testlauf eines neuen KI-Modells. Nach Angaben des US-Unternehmens ist die Software eigenständig in die Computersysteme einer anderen KI-Firma eingedrungen. Grundlage war ein Test, inwieweit das neue KI-Modell Sicherheitslücken für Cyberattacken ausnutzen kann. Dabei ging die künstliche Intelligenz viel weiter, als die Experten erwartet hatten. Die OpenAI-Software setzte unter anderem auf zuvor unentdeckte Sicherheitslücken sowie auf gestohlene Zugangsdaten. OpenAI spricht von einem beispiellosen Cyberzwischenfall. Startups in Deutschland sollen künftig stärker unterstützt werden. Bundeswirtschaftsministerin Reiche will dazu heute eine neue Strategie ins Kabinett bringen. Die Bundesregierung will unter anderem mehr Geld bereitstellen, damit junge Firmen wachsen können. Dafür soll der sogenannte Deutschlandfonds über das Jahr 2030 hinaus verlängert werden. Der Bund will außerdem erstmals direkt in Startups investieren, die Kriegswaffen herstellen. Militärische Startups sollen künftig die gleichen Fördermöglichkeiten bekommen wie andere junge Firmen. In Deutschland gibt es immer mehr Autos. Wie das Statistische Bundesamt meldet, kommen auf 1000 Einwohnerinnen und Einwohner 593 Pkw. Das sind 3 mehr als 2025. Aus Wiesbaden, Ursula Mayer.
2: Seit 2008 ist diese Zahl kontinuierlich gestiegen. Zwischen den Bundesländern gab es dabei große Unterschiede. Mit 649 Autos pro 1000 Bürgerinnen und Bürgern kam das Saarland auf die höchste Pkw-Dichte, gefolgt von Rheinland-Pfalz. Am geringsten war die Pkw-Dichte in Hamburg, Bremen und Berlin. Hier kamen auch 1000 Leute gerade einmal 330 Autos. Generell war das Verkehrsaufkommen in ländlichen Regionen größer, denn dort hatten Berufstätige oft einen längeren Weg zur Arbeit und konnten nicht auf Bus und Bahn umsteigen.
0: Nach dem Suizid des Tatverdächtigen im Fall der tödlichen Schüsse in Stade sind weiter viele Fragen offen. Laut Justizministerium war der 45-Jährige gestern früh tot in seiner Zelle im Gefängnis in Bremervörde gefunden worden. Nach NDR-Recherchen war erst am Vortag die ständige Videoüberwachung geendet. Dazu Angelika Henkel in Hannover.
3: Hintergrund soll nach unseren Informationen sein, dass der Gefangene wohl einen stabilen Eindruck gemacht hat und damit die Voraussetzungen für eine 24-Stunden-Dauer-Videoüberwachung offenbar nicht mehr vorlagen. Es gab wohl mehrere Gespräche mit Gefängnispsychologen. Darin soll der Beschuldigte zu verstehen gegeben haben, dass er Zukunftspläne habe. Er soll den Eindruck erweckt haben, die Taten mit aufklären zu wollen. Deshalb soll dann, nach 3 Wochen, die Entscheidung gefallen sein, die Dauerüberwachung einzustellen, mit dem Ergebnis, dass der Mann dann am Folgetag tot aufgefunden wurde. Diese Informationen haben wir aus Sicherheitskreisen erfahren. Das Justizministerium wollte dies gestern Abend weder dementieren noch bestätigen.
0: Bei der Warenhauskette Galeria stehen mehr als 30 Filialen auf dem Prüfstand. Das Unternehmen hat jetzt Standorte genannt, bei denen über Mietkonditionen oder eventuell kleinere Flächen verhandelt werden soll. Im Norden gehören die Filialen Wismar, Braunschweig, Oldenburg und Hamburg-Eimsbüttel dazu. Sollte es keine Lösung für die Standorte geben, könnten sie geschlossen werden. Galeria hat in den vergangenen Jahren 3 Insolvenzverfahren durchgemacht. Das Unternehmen hat noch mehr als 80 Filialen in 70 Städten. Ende Juni sicherte sich Galeria einen 160 Millionen Euro Kredit eines US-Investors. Das waren die Nachrichten. Das Wetter in Norddeutschland, viele Wolken, gelegentlich Schauer oder Regen, im Osten später einzelne Gewitter, höchstens 18 bis 21 Grad, böiger bis stark böiger Wind, an der See stürmische Böen. Morgen Wolken und Sonne und meist trocken, im Osten einzelne Gewitter möglich, Höchstwerte 18 bis 23 Grad und Freitag heiter bis wolkig, regional einzelne Schauer 19 bis maximal 24 Grad. Es ist 11.05 Uhr.
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7: Und wir haben gleich die Toten Hosen im Angebot, die sich ja gerade auf großer Abschiedstournee durch Deutschland befinden. Großes Motto lautet: Trick aus, wir müssen gehen. Klingt wie die Frau mit dem Kommando an ihren Mann. Im August sind sie mit der Tour auch bei uns im Norden und danach, ja, geht's wahrscheinlich weiterhin nur nach vorn. Das ist ihre aktuelle Single. Hören wir gleich direkt nach One Republic und Need Your Love. Ich bin Henrik Hanses. Hi.

Dagny Rain, hier ist NDR 2 Soundcheck, neue Musik. Wer die Elevator Boys nicht kennt, der treibt sich wahrscheinlich nicht oder nicht ganz so viel auf Social Media rum. Die Elevator Boys, das sind 5 deutsche Jungs, die mit ihrem gemeinsamen Account bekannt geworden sind, weil sie in ihren kurzen Videos immer so lasziv in die Kamera schmachten. Hin und wieder veröffentlichen die Elevator Boys allerdings auch Musik, vermutlich um sich nicht den Vorwurf gefallen lassen zu müssen, sie könnten nur geil gucken. Und ihr neuester Song, der heißt Love Me Better, den haben sie kürzlich, also Anfang Juli, auch beim Helene Fischer Konzert in Hannover performt. Und da war die Crowd, was soll ich sagen, schon vor atemlos, ziemlich atemlos. Love Me Better, die Elevator Boys, jetzt bei NDR 2 im Soundcheck Neue Musik.

Kylie Minogue gemeinsam mit Snow Patrol bei NDR 2. Snow Patrol, die dieses Jahr 20 Jahre Eyes Open feiern, also das Erfolgsalbum, mit dem sie 2006 berühmt geworden sind. Hier ist der Soundcheck, neue Musik, jetzt mit Jerome 87, Mr. Alligator.

von Lux Endlessly. Hier ist NDR 2. Sie sind verantwortlich für eine der schönsten Balladen der Nullerjahre. Und zwar rede ich von, Mist, jetzt klappt der Ton nicht. Jetzt aber. Das wäre zu schade gewesen, wenn das nicht funktioniert hätte. Natürlich Evanescence, My Immortal, jedem von euch wahrscheinlich noch im Ohr. Aber eigentlich ist das Metier dieser Band, das musikalische Metier, ein anderes. Eher so das, was wir in ihrem neuen Song hören, der allerdings auch eher entspannt losgeht. Who will I follow, beziehungsweise Who will you follow? Evanescence bei NDR 2. Soundcheck, neue Musik.

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1: Um 12 Uhr mit Astrid Fietz. Das Bundeskabinett hat eine Strategie zur Förderung junger Unternehmen auf den Weg gebracht. Bundeswirtschaftsministerin Reiche will, dass Start-ups schneller wachsen. Dabei spricht man auch von Scale-up. Aus Berlin Maximilian Ulrich.
2: Dazu soll es mehr Geld vom Bund geben. So soll der sogenannte Deutschlandfonds über das Jahr 2030 hinaus verlängert werden. Über diesen Fonds werden auch Start-ups unterstützt, die Geld für den Start des Unternehmens brauchen. Die Bundesregierung will sich aber auch erstmals direkt an Start-ups beteiligen, die Kriegswaffen herstellen. Außerdem sollen militärische Start-ups die gleiche Förderung

0: Bekommen wie Startups, die keine Waffen herstellen. Die Startup- und Scale-Up-Strategie aus dem Wirtschaftsministerium enthält mehr als 150 Eckpunkte. Viele davon sind aber noch in einem frühen Stadium.
1: Das Kabinett hat außerdem für eine neue Cyber-Sicherheitsstrategie für die Bundesverwaltung gestimmt. Ziel ist es, die Verwaltung besser gegen Spionagekampagnen und Hackerangriffe zu schützen. Bundesdigitalminister Wildberger betonte, die Cybersicherheitslage sei so angespannt wie nie zuvor. Die neue Strategie sieht vor, den Bereich einheitlicher und klarer zu organisieren. Die Entwicklerfirma von ChatGPT OpenAI berichtet von einem Zwischenfall beim Testlauf neuer KI-Modelle. Nach Angaben des US-Unternehmens ist die Software eigenständig in die Computersysteme einer anderen KI-Firma eingedrungen. Grundlage war ein Test, inwieweit die KI-Modelle Sicherheitslücken für Cyberattacken ausnutzen können. Dabei ging die künstliche Intelligenz viel weiter, als die Experten erwartet hatten. Die OpenAI-Software setzte unter anderem auf zuvor unentdeckte Sicherheitslücken sowie auf gestohlene Zugangsdaten. Das US-Unternehmen spricht von einem beispiellosen Cyber-Zwischenfall und will Testumgebungen künftig strenger überwachen. Die Bundesanwaltschaft hat gegen 4 mutmaßliche Mitglieder der Reichsbürgergruppe Königreich Deutschland Anklage erhoben. Die oberste deutsche Anklagebehörde wirft ihnen vor, Rädelsführer einer kriminellen Vereinigung gewesen zu sein. Sie sollen verbotene Versicherungsgeschäfte betrieben und Steuern hinterzogen haben. Außerdem geht es um den Vorwurf der Urkundenfälschung. Vor mehr als einem Jahr hatte Bundesinnenminister Dobrindt die zurzeit größte Gruppierung sogenannter Reichsbürger und Selbstverwalter verboten und die Beschuldigten festnehmen lassen. Seitdem sitzen sie in Untersuchungshaft. In Deutschland gibt es immer mehr Autos. Wie das Statistische Bundesamt meldet, kommen auf 1000 Einwohnerinnen und Einwohner 593 Pkw. Das sind drei mehr als 2025. Aus Wiesbaden, Ursula Mayer.
2: Seit 2008 ist diese Zahl kontinuierlich gestiegen. Zwischen den Bundesländern gab es dabei große Unterschiede. Mit 649 Autos pro 1000 Bürgerinnen und Bürgern kam das Saarland auf die höchste Pkw-Dichte, gefolgt von Rheinland-Pfalz. Am geringsten war die Pkw-Dichte in Hamburg, Bremen und Berlin. Hier kamen auf 1000 Leute gerade einmal 330 Autos. Generell war das Verkehrsaufkommen in ländlichen Regionen größer, denn dort hatten Berufstätige oft einen längeren Weg zur Arbeit und konnten nicht auf Bus und Bahn umsteigen. Der jahrelange Anstieg hat auch mit der Tatsache zu tun, dass in Deutschland immer mehr Autos zugelassen werden. Anfang des Jahres waren es 49,5 Millionen, so viele wie nie zuvor.
1: Bei der Warenhauskette Galeria stehen mehr als 30 Filialen auf dem Prüfstand. Das Unternehmen hat jetzt Standorte genannt, an denen über Mietkonditionen oder eventuell kleinere Flächen verhandelt werden soll. Im Norden gehören die Filialen Wismar, Braunschweig, Oldenburg und Hamburg-Eimsbüttel dazu. Sollte es keine Lösung für die Standorte geben, könnten sie geschlossen werden. Galeria hat in den vergangenen Jahren 3 Insolvenzverfahren durchgemacht. Das Unternehmen hat noch mehr als 80 Filialen in 70 Städten. Ende Juni sicherte sich Galeria einen 160 Millionen Euro Kredit eines US-Investors. In Hannover startet heute ein Sportgroßereignis. Am Nachmittag werden die Finals eröffnet. Hunderttausende Besucher werden bis Sonntag Wettkämpfe in vielen Sportarten sehen, viele davon kostenlos. Aus Hannover, Tide Tedinger.
3: Das war noch nie da. Auf einer schwimmenden Bühne im Maschsee wird der Startschuss für die Finals erfolgen. Mit großem Aufwand ist die 130 Tonnen schwere Konstruktion am Nordufer des Sees verankert worden. Viele Sportarten werden mitten in der City ausgetragen, zum Beispiel vor der Oper und dem neuen Rathaus. In 24 Sportarten kämpfen rund 4000 Athletinnen und Athleten um 143 Titel. Es werden bis zu 250.000 Sportfans erwartet.
1: Das waren die Nachrichten. Das Wetter in Norddeutschland, Wolken und Aufhellungen, gebietsweise Regen bei 18 bis 21 Grad. 12.05 Uhr.
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0: Wide-Eyed Wonder, Rabo, hier ist NDR 2. Soundcheck, neue Musik. Die deutsche Kultur- und Medienöffentlichkeit ist immer noch, ich würde sagen, gespalten. War das jetzt richtig, vom ZDF den Musiker Danger Dan und Pianisten Igor Levit auszuladen und nicht in der Satire-Sendung Die Anstalt singen zu lassen? Oder war es ein Fehler, die beiden auszuladen? Dabei geht es um das Lied Keine Angst von Danger Dan, das aus Sicht des ZDF als Aufruf zur Gewalt gegen Rechts verstanden werden kann. Deshalb eben diese Ausladung. Richtig oder falsch, das muss wahrscheinlich auch jeder für sich selbst entscheiden. Gibt bei NDR Kultur gerade einen ganz spannenden Artikel, der das Ganze nochmal sozusagen erklärt. Und da könnt ihr euch dann euer eigenes Bild machen. Fest steht aber jetzt schon, würde ich sagen, für Danger Dan und das Album Keine Angst, das heißt genau wie der Song, erscheint im Oktober, ist diese Angelegenheit auch irgendwie Promo und der Sache möglicherweise auch dienlich. Und möglicherweise wird es sich dadurch ein bisschen besser verkaufen, als es sich ohne diesen Song und ohne diese Angelegenheit verkauft hätte. Wir spielen aber nicht Keine Angst jetzt hier bei NDR 2, sondern wir spielen zwar auch Danger Dan, aber mit einem anderen Song aus eben diesem Album, das da im Oktober erscheinen wird. Die meisten meiner Freunde, ich würde mal sagen, ein typischer Danger Dan, jetzt bei NDR 2.
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Wer schreit denn da so? Das ist die Band Fat Dog aus London mit Cancel Me, I'm Tired. NDR 2 Soundcheck, neue Musik. Egal, was ihr auch versucht, beim nächsten, übrigens sensationellen Song von Ozgear, werdet ihr kein Wort verstehen, denn Ozgear singt nicht auf Deutsch, singt nicht auf Englisch, singt nicht auf Spanisch, nicht auf Französisch und nicht auf Italienisch, sondern auf Isländisch. Und wer kann das schon? Ozgear singt über eine Stadt in den Wolken, Skýjaborg, bei NDR 2.

Legitimer Wunsch von Janka. Mein Kopf will allein sein. Hier ist NDR 2. Don't you kill me. Mit diesem Song ist Beck, der US-amerikanische Singer, Songwriter, Musiker und Multitalent, Anfang der 90er berühmt geworden, Loser. Und sollte sich herausstellen, ein Loser ist er nun wirklich nicht. Bald erscheint sein inzwischen 15. Studioalbum und wir hören einen Song daraus. In the Night, das ist Beck bei NR2.

durch einen herbstlichen Sommerabend am Montag. Hier ist NDR 2, der Soundcheck, neue Musik. Wir versorgen euch mit dem Neuesten, was wir haben. Das war in diesem Fall Scott Quinn, All or Nothing. Und wir machen direkt weiter mit Bonobo und Aruj Aftab. Die Songs und die Titel sind so neu. Da haben wir noch ein bisschen Schwierigkeiten mit. Fire on the Water, NDR 2.

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1: Um 13 Uhr mit Astrid Fietz. Kanzleramtschef Frei soll Nachfolger des zurückgetretenen Jens Spahn an der Spitze der Unionsfraktion werden. Darauf haben sich die Vorsitzenden von CDU und CSU, Merz und Söder, Medienberichten zufolge verständigt. Aus Berlin Dagmar Pepping.
2: Um 15 Uhr wollen die beiden Parteichefs dem Unionsfraktionsvorstand ihren Personalvorschlag unterbreiten. Am kommenden Mittwoch soll die Fraktion dann in Berlin zu einer Sondersitzung zusammenkommen, um den neuen Fraktionschef zu wählen. Der Baden-Württemberger Frei war vor seinem Wechsel an die Spitze des Kanzleramtes parlamentarischer Geschäftsführer der Unionsfraktion und damit engster Mitarbeiter des damaligen Fraktionsvorsitzenden und Oppositionsführers Friedrich Merz. Der 52-jährige Frei war schon nach der Bundestagswahl 2025 als Fraktionschef im Gespräch. Merz holte seinen Vertrauten aber lieber zu sich ins Kanzleramt, um dort die Arbeit der Bundesregierung zu koordinieren. Wer Thorsten Frei als Chef des Bundeskanzleramtes nachfolgen soll, ist noch nicht bekannt. Unklar ist auch, ob Kanzler Merz weitere Personalwechsel im Kabinett vornimmt.
1: Die Bundesregierung will junge Unternehmen stärker fördern. Das Bundeskabinett hat einer entsprechenden Gesetzesinitiative von Bundeswirtschaftsminister

0: ihren Reiche zugestimmt. Sie will Deutschland zu einem attraktiveren Standort machen. Nicht nur für die Gründung neuer innovativer Start-ups, sondern auch für die anschließende Wachstumsphase der Unternehmen, auch Scale-up genannt. Dafür wurden mehr als 150 Einzelmaßnahmen beschlossen. Sie sollen zum Beispiel Finanzierungshürden und Bürokratie abbauen. Erstmals werden auch Rüstungsunternehmen gefördert. Der Testlauf neuer KI-Modelle des ChatGPT-Entwicklers OpenAI hat das Risiko potenzieller Cyberattacken mit künstlicher Intelligenz demonstriert. Eine neue Software soll sich laut Hersteller selbstständig gemacht haben. Aus Baden-Baden Alexander Winkler.
1: OpenAI wollte standardmäßig testen, wie leistungsfähig das Modell ist. Dafür sollte die KI sehr fortgeschrittene Hackerangriffe entwickeln. Und zwar in einer sogenannten Sandbox, also einer sicheren Umgebung, aus der die KI nicht raus kann. Zumindest in der Theorie. Die KI war aber gleich doppelt kreativ. Sie hat erst recherchiert, wo sie die meisten Infos über Sicherheitslücken herbekommt und sich dann Hugging Face ausgeguckt. Das ist eine in der KI-Community zentrale Plattform, eine Art Online-Bibliothek für KI-Programme. Und um an diese Infos zu kommen, hat die KI erst die eigenen Schutzmechanismen ihrer Testumgebung ausgehebelt und dann eben Hugging Face angegriffen. Natürlich werden die KI-Systeme immer besser und so ein Angriff war nur eine Frage der Zeit. Gleichzeitig übertrumpfen sich die KI-Firmen aktuell auch mit solchen Geschichten. Ziel ist natürlich immer das Gleiche. Die wollen sagen, unser KI-Modell ist das Beste, werdet unsere Kunden.
0: Die Bundesanwaltschaft hat gegen 4 mutmaßliche Mitglieder der Reichsbürgergruppe Königreich Deutschland Anklage erhoben. Die oberste deutsche Anklagebehörde wirft ihnen vor, Rädelsführer einer kriminellen Vereinigung gewesen zu sein. Sie sollen verbotene Versicherungsgeschäfte betrieben und Steuern hinterzogen haben. Außerdem geht es um den Vorwurf der Urkundenfälschung. Die Gruppierung war vor mehr als einem Jahr verboten worden. Im Fall Stade sind nach dem Suizid des Tatverdächtigen weiter viele Fragen offen. Bei der Staatsanwaltschaft läuft derzeit das Todesermittlungsverfahren. Gleichzeitig lässt sich das Justizministerium vorlegen, was genau in der Justizvollzugsanstalt Bremervörde abgelaufen ist. Laut dem Ministerium war der Gefangene anfangs als suizidverdächtig eingestuft und deshalb komplett überwacht worden. Er habe sich dann aber als stabil gezeigt. Daraufhin sei die Überwachung zurückgeschraubt worden. Der Verdächtige soll vor 3 Wochen in einer Jugendhilfeeinrichtung 6 Menschen erschossen haben. Deutsche Spitzensportlerinnen und Sportler versammeln sich von heute an in Hannover. Bei den sogenannten Finals kämpfen sie bis Sonntag um insgesamt 143 Meistertitel. Mats Nicholson aus der NDR Sportredaktion berichtet, welche Disziplinen unter anderem dabei sind.
2: Da sind natürlich die klassischen großen olympischen Sportarten wie Schwimmen, Turnen und die Leichtathletik, die aber ein Sonderfall ist. Die deutschen Meisterschaften der Leichtathleten werden im Stadion in Wattenscheid ausgetragen. Ein besonderer Wettkampf wurde aber in die Finalsstadt Hannover ausgelagert. Das Stabhochspringen auf dem Opernplatz. Dort wird eine mobile Stabhochsprunganlage aufgebaut. Und dann gibt's zahlreiche neue, junge Sportarten, wie das Speedklettern, ebenfalls auf dem Opernplatz. Es geht so schnell wie möglich eine 15 Meter hohe Wand rauf. Dann gibt es zum Beispiel noch das Stand-Up-Paddling auf dem Maschsee oder das Speed-Windsurfen auf dem Steinhuder Meer.
0: Das waren die Nachrichten. Das Wetter in Norddeutschland. Wolken und Aufhellungen, gebietsweise Regen, im Osten später einzelne Gewitter. Höchstwerte 18 bis 21 Grad. Morgen zeitweise heiter, oft trocken, etwas Regen, auch mal Gewitter bei 18 bis 23 Grad. 13.05 Uhr.
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6: Und in der nächsten halben Stunde versorge ich euch mit der neuen Single von Benson Boone, Mr. Beautiful Things. Der neue Song heißt The Time of My Life. Klingt nicht weniger optimistisch. Wir starten in dieser halben Stunde aber mit Tampa City, Self-Aware. Ich bin Henrik Hanses. Guten Abend.

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2: Hallo?
0: NDR 2, Henrik Hanse ist hier. Hallo, ist da Lea?
2: Hallo, ja.
0: Hi, Lea.
2: Hi.
0: Was treibst du denn gerade?
2: Ich bin im Urlaub, wir haben gerade Abendbrot gegessen.
0: An der Ostsee.
2: Ja, genau.
0: In Pepelo.
2: Ja.
0: Campingplatz.
2: Genau.
0: Oh, schön, habe ich mir gerade Fotos angeguckt.
2: Ist sehr schön hier.
0: Bisschen frisch noch, ne?
2: Ja, sehr windig auf jeden Fall.
0: Ja. Ah, wolltest surfen oder was?
2: Nee, ich nicht, aber ja, hier ist sehr viel Surfer auf jeden Fall zu sehen.
0: Mit wem bist du gerade da?
2: Mit meinen Eltern und meinem Hund.
0: Ach, wie schön, okay.
2: Ja.
0: Und bis wann bleibt ihr?
2: Bis zum 1. August.
0: Ach, hör mal, bis zum 1. August, das trifft sich ja gut.
2: Ja.
0: Du.
2: Ja.
0: Ganz in der Nähe, sag mal 60 Kilometer in Güstrow ist ja ein Konzert am 31. Juli.
2: Ja, genau, das habe ich vorhin gesehen, genau.
0: Stimmt, hast du dich ja bei uns gemeldet. NDR 2 Songs genau. And Stories, du bist dabei.
2: Echt? Wie cool ist das denn?
0: Ja, klar.
2: Ich habe mich doch eben erst angemeldet.
0: Ja, du, wir sind ja schnell.
2: Das ist ja mega cool, danke.
0: Dann grüß mal deine Eltern und
2: das mach ich.
0: Macht euch noch einen schönen Urlaub an der Ostsee.
2: Ja, vielen, vielen Dank. Mega cool.
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Streicher machen es nochmal besonders schön. Alles neu. Fatoni, hier ist NDR2. Tja, manche Trennungen im Leben, die sind einfach unausweichlich, wenn Kinder im Spiel sind, nochmal besonders traurig. Aber genau das war der Fall bei Teddy Swims und so eine Trennung will verarbeitet werden und da eignet sich doch die Musik ganz wunderbar. Er hat sich von der Mutter seines Kindes getrennt oder sie sich von ihm, jedenfalls die beiden. Und das Ergebnis daraus ist eine hoffentlich gute freundschaftliche Beziehung und dieser Song, Break Up in Reverse bei NDR 2.

Freya Riding singt über das, was wahrscheinlich die meisten von uns gelegentlich machen. Alleine irgendwo tanzen, in diesem Fall in der Küche. Und es ist ja auch komplett wurscht, wenn die Nachbarn dabei zugucken. Der Soundcheck Neue Musik, das war er für heute. Hier geht's gleich weiter mit NDR 2 Pop, die Abendshow. Michael Rolfsteck steht für euch bereit. Mein Name ist Henrik Hanses und wir hören uns morgen Abend wieder. Gleiche Stelle, gleiche Welle. Um Einspruch aus den 80ern zu bringen.

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1: Um 14 Uhr mit Astrid Fietz. Kanzleramtschef Frei soll Nachfolger des zurückgetretenen Jens Spahn an der Spitze der Unionsfraktion werden. Darauf haben sich die Vorsitzenden von CDU und CSU, Merz und Söder, Medienberichten zufolge verständigt. Aus Berlin Dagmar Pepping.
2: Um 15 Uhr wollen die beiden Parteichefs dem Unionsfraktionsvorstand ihren Personalvorschlag unterbreiten. Am kommenden Mittwoch soll die Fraktion dann in Berlin zu einer Sondersitzung zusammenkommen, um den neuen Fraktionschef zu wählen. Der Baden-Württemberger Frei war vor seinem Wechsel an die Spitze des Kanzleramtes parlamentarischer Geschäftsführer der Unionsfraktion und damit engster Mitarbeiter des damaligen Fraktionsvorsitzenden und Oppositionsführers Friedrich Merz. Der 52-jährige Frei war schon nach der Bundestagswahl 2025 als Fraktionschef im Gespräch. Merz holte seinen Vertrauten aber lieber zu sich ins Kanzleramt, um dort die Arbeit der Bundesregierung zu koordinieren. Wer Thorsten Frey als Chef des Bundeskanzleramtes nachfolgen soll, ist noch nicht bekannt. Unklar ist auch, ob Kanzler Merz weitere Personalwechsel im Kabinett vornimmt.
1: Die Bundesregierung will junge Unternehmen stärker fördern. Das Bundeskabinett hat einer entsprechenden Gesetzesinitiative von Bundeswirtschaftsministerin Reiche zugestimmt. Sie will Deutschland zu einem attraktiveren Standort machen. Nicht nur für die Gründung neuer innovativer Start-ups, sondern auch für die anschließende Wachstumsphase der Unternehmen, auch Scale-up genannt. Davor wurden mehr als 150 Einzelmaßnahmen beschlossen. Sie sollen zum Beispiel Finanzierungshürden und Bürokratie abbauen. Erstmals werden auch Rüstungsunternehmen gefördert. Die Entwicklerfirma von ChatGPT OpenAI berichtet von einem Zwischenfall beim Testlauf neuer KI-Modelle. Nach Angaben des US-Unternehmens ist die Software eigenständig.

0: ständig in die Computersysteme einer anderen KI-Firma eingedrungen. Grundlage war ein Test, inwieweit die KI-Modelle Sicherheitslücken für Cyberattacken ausnutzen können. Dabei ging die künstliche Intelligenz viel weiter, als die Experten erwartet hatten. Die OpenAI-Software setzte unter anderem auf zuvor unentdeckte Sicherheitslücken sowie auf gestohlene Zugangsdaten. Das US-Unternehmen spricht von einem beispiellosen Cyber-Zwischenfall und will Testumgebungen künftig strenger überwachen. Im Fall der tödlichen Schüsse in Stade sind nach dem Suizid des Tatverdächtigen weiter viele Fragen offen. Bei der Staatsanwaltschaft Stade läuft derzeit das Todesermittlungsverfahren. Aus Hannover, Angelika Henkel.
1: Unabhängig davon lässt sich das Justizministerium die konkreten Abläufe in der Justizvollzugsanstalt Bremervörde vorlegen. Heute Vormittag hat das Ministerium bekannt gegeben, dass der Gefangene anfangs, also bei der Einlieferung in die Untersuchungshaft, als suizidverdächtig eingestuft wurde und deshalb in einer Einzelzelle komplett überwacht wurde. Nachdem er sich aber stabil gezeigt hat und auch die Nähe zu Mitgefangenen suchte, wurde diese engmaschige Überwachung peu à peu zurückgeschraubt. Grundlage dafür das niedersächsische Justizvollzugsgesetz. Welche Anhaltspunkte der Entscheidung der JVA zugrunde lagen, das wird jetzt geprüft. Am nächsten Donnerstag soll Justizministerin Wahlmann, SPD, das Parlament über Ergebnisse informieren. Die CDU drängt auf Aufklärung.
0: In Hannover starten heute die Finals, ein Multisport-Event mit deutschen Meisterschaften in mehr als 20 Sportarten. Viele Wettkämpfe sind mitten in der Stadt, darunter Kanu und Rudern auf dem Maschsee, 3x3 Basketball und Bogensport am neuen Rathaus oder Beachvolleyball und Stabhochsprung auf dem Opernplatz. Hunderttausende Besucher werden in Hannover erwartet. Oberbürgermeister Onay sieht die Stadt für die Finals gerüstet, die bis Sonntag dauern.
2: Wird für Hannover, glaube ich, ein sehr, sehr echtes Ausrufezeichen setzen als Sportstadt, die wir ja sind. Das wird viele Touristinnen und Touristen hoffentlich herziehen. Also ich freue mich natürlich, wenn viele auf ARD und ZDF einschalten. Noch mehr freue ich mich, wenn Menschen auch in die Stadt kommen oder auch in die Region und hier das Ambiente einfach genießen. Das wird unvergleichlich werden und insofern freuen wir uns da riesig drauf.
0: Hannovers Oberbürgermeister Onay. Auch auf dem Steinhuder Meer finden Wettkämpfe statt, zum Beispiel Segeln und Windsurfen. Der Synchronsprecher Joachim Kerzel ist im Alter von 84 Jahren gestorben. Das hat seine Agentur bestätigt. Kerzel war die deutsche Stimme von Anthony Hopkins, Jean Reno und Dustin Hoffmann. Er wurde mehrfach ausgezeichnet, unter anderem für About Schmidt, fürs Synchronisieren von Jack Nicholson. Bei mehreren Ken Follett-Romanen war er an den Hörbüchern beteiligt. Joachim Kerzel hinterlasse ein Lebenswerk, schreibt seine Agentur. Die Synchronwelt verliere eine außergewöhnliche Persönlichkeit. Das waren die Nachrichten. Das Wetter in Norddeutschland. Wolken oder Aufhellungen, gebietsweise Regen, im Osten später einzelne Gewitter, Höchstwerte 18 bis 21 Grad. Morgen zeitweise heiter, oft trocken, vereinzelt etwas Regen, in Vorpommern Gewitter, bei Höchstwerten von 18 bis 23 Grad. Es ist 14.05 Uhr.
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6: Die besten 9 Tracks in einer Show ab jetzt 3 Stunden lang bis 21 Uhr. Unter anderem von David Kushner hat seine erste Single in diesem Jahr gedroppt und auch Zimmer 90 haben endlich neue Musik released. Und wir gehen nochmal rein ins Debütalbum von Sienna Spyro. Flow mit Leakit bekommt er jetzt, saugt die Sonne auf.

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1: Ihr Musiklehrer von früher, der kriegt jedes Mal Gästeliste. Und mittlerweile könnte der sogar irgendwo in Europa auf ein Konzert von den beiden gehen.

0: Es geht um Zimmer 90, eines der gehyptesten Indie-Pop-Duos. Und mittlerweile sind das so internationale Spatzen, ne? Diese Europa-Tour, USA-Tour auch schon gemacht. Letztes Jahr, als ihr Debütalbum rausgekommen ist, waren Finn und Josh hier bei uns im Interview und meinten auch, wenn so, so viel passiert und so viel los ist, man kommt gar nicht dazu, diesen Hype zu realisieren.
1: Es ist schon krass, aber manchmal checkt man es irgendwie auch nicht, weil man so sehr beschäftigt ist, jeden Tag mit, okay, jetzt reist man dorthin und hierhin, dass manchmal diese Momente fehlen von wirklich durchatmen und checken. Ich war jetzt gerade in den USA und da sind irgendwie Leute zu unserem Konzert gekommen. Also es ist manchmal wie zu viel für den Kopf, um es irgendwie wirklich wahrnehmen zu können.
0: Vielleicht haben sie die letzten Monate ein bisschen mehr Zeit dafür gehabt, denn fast ein Jahr lang kam keine neue Musik von denen bis jetzt. Am Freitag haben sie wieder einen sehr, sehr typischen Zimmer 90 Song gedroppt. Kleiner Sommercheck bekommt ihr jetzt neu bei Enjoy.

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Ihr hört Enjoy Play, eure Show für neue Musik. Und es geht um David Kushner. Sieht aus wie 18 und hat einfach so eine insane tiefe Singstimme. Auch in seinem neuen Track. Also wirklich, man hört den und denkt, was geht mit seinem Stimmorgan eigentlich? Jeder Vocal Coach steigt bei ihm, glaube ich, zum Himmel auf. Wieder ein sehr heftiger Song geworden. Erste Single in diesem Jahr von ihm, auch mit dem Beat. Einfach krass produziert. Bekommt ihr jetzt, ich hoffe, ihr fühlt den, David Kushner mit Electrified, neu bei Enjoy Play.

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Ihr hört Enjoy Play und kein Scheiß, vor einem Monat oder so ungefähr vor einem Monat meinte ich noch hier so, ja, dafür, dass die Boys von 01099 gefühlt immer neue Musik droppen, war es die letzte Zeit irgendwie ungewohnt ruhig und oft releasen die ja so Musik, wo dann nochmal speziell der Name von einem der Boys dabei steht. Also zum Beispiel Gustav und 01099, Sachi und 01099, in letzter Zeit auch Paul, und da wurde noch so gemunkelt, gibt's jetzt irgendwie bald eigene Sachen von Paul. Und tatsächlich, es ist offiziell, Paul droppt sein eigenes Album Anfang September. Das erste Solo-Album aus dem Hause 01099 wird ein Paul-Album sein. Das steht bei Instagram. Also es kann sein, dass die anderen irgendwie auch bald so ihre eigenen Sachen droppen. Bisschen so BHZ-Vibes. Trotzdem sind die anderen auch am Rödeln, ne? Gustav zum Beispiel gerade mit Sam Payne am Start. Auf dem Track Lichter aus, den bekommt ihr jetzt hier bei Enjoy Play.

ihr hört Enjoy Play am Dienstagabend. Dieser Song ist einfach bestes Beispiel dafür, dass manche Tracks komplett random viral gehen.

Song kam Anfang des Jahres gefühlt aus dem Nichts und zack, überall auf Social Media, komplett viral gegangen. Just the Way You Are von Milky und Mallgrab. Mallgrab ist ein DJ-Producer, der in London lebt, hat jetzt ein Edit von Just the Way You Are aus 2002 gemacht. Ist eigentlich nämlich ein Song von früher. Ein bisschen gediegener, ne? Eher so, ich mache einen Remix, aber Side Story, dieser Remix von ihm, der jetzt viral gegangen ist, der wurde einfach schon letztes Jahr im Januar auf SoundCloud released. Da hat's halt einfach keinen gejuckt und erst 2026 viral gegangen. Da sieht man wieder gutes Timing und Glück sind große Faktoren. Also Fakt ist, die Melodie verfolgt einen auf jeden Fall mehrere Stunden. Deshalb, Leute, viel Spaß. Milky und Mallgrab, Just the Way You Are, bekommt ihr jetzt.

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2: Um 15 Uhr mit Benjamin Kirsch. Die Entscheidung über die Nachfolge von Jens Spahn als Chef der Unionsfraktion im Bundestag ist offenbar gefallen. Nach übereinstimmenden Medienberichten haben sich CDU und CSU für Thorsten Frey entschieden, der bisher das Kanzleramt leitet. Aus der NDR-Nachrichtenredaktion Thomas Kuhlmann.
3: Der Vorsitz der Unionsfraktion im Bundestag ist einer der wichtigsten Posten überhaupt, auch für das Funktionieren der Regierung. Der 52-Jährige aus dem Schwarzwald gilt als Vertrauter von Merz und damit als loyaler Mann an der Spitze der Fraktion. Vorgänger Spahn war nach viel Druck aus der eigenen Partei zurückgetreten. Er und sein Mann hatten gegen Geld in den USA ein Kind austragen lassen, was da erlaubt, aber in Deutschland verboten ist. Offiziell ins Amt gewählt wird Frei voraussichtlich in einer Woche. Am Mittwoch müssen die Abgeordneten von CDU und CSU dafür aus dem Urlaub kommen. Auch der Bundestag hat Sommerferien.
2: Die Bundesregierung will junge Unternehmen stärker fördern. Das Bundeskabinett hat einer entsprechenden Gesetzesinitiative von Bundeswirtschaftsministerin Reiche zugestimmt. Sie will Deutschland zu einem attraktiveren Standort machen. Nicht nur für die Gründung neuer, innovativer Start-ups, sondern auch für die anschließende Wachstumsphase der Unternehmen. Auch Scale-up genannt. Erstmals werden auch Rüstungsunternehmen gefördert. Tech-Plattformen dürfen in der EU bald wieder in privaten Chats nach Hinweisen auf sexuellen Kindesmissbrauch suchen. Vertreter der Mitgliedstaaten haben sich endgültig auf eine befristete Ausnahme von den europäischen Datenschutzregeln geeinigt. Die Ausnahmeregelung soll jetzt bis April 2028 gelten. Zuvor hatte schon das EU-Parlament dafür gestimmt. Bei Tests mit neuen KI-Modellen ist es in den USA zu einem Zwischenfall gekommen. Die künstliche Intelligenz von OpenAI ist eigenständig in die Computersysteme einer anderen KI-Firma eingedrungen. Für den Test waren Schutzmechanismen heruntergefahren worden, um zu sehen, wie weit die KI geht. Die Entwickler hatten nicht erwartet, dass die Modelle Sicherheitslücken und gestohlene Zugangsdaten für Cyberattacken nutzen würden. Laut OpenAI sollen jetzt alle Tests strenger überwacht werden. Der Iran hat Medienberichten zufolge wieder Stützpunkte in Jordanien, Kuwait und Bahrain angegriffen. Jordanien habe 4 von 6 Raketen abgewehrt, meldet die staatliche Nachrichtenagentur. In der vergangenen Nacht war die Flug

0: Abwehr in der iranischen Hauptstadt Teheran aktiviert worden. Gleichzeitig informierte das US-Militär über neue Angriffe im Iran auf militärische Kommandozentren, die Marine und Standorte der Luftwaffe. In Hannover startet heute ein Sportgroßereignis. Am Nachmittag werden die Finals eröffnet. Hunderttausende Besucher werden bis Sonntag Wettkämpfe in vielen Sportarten sehen, viele davon kostenlos. Aus Hannover, Tide Tedinger.
1: Das war noch nie da. Auf einer schwimmenden Bühne im Maschsee wird der Startschuss für die Finals erfolgen. Mit großem Aufwand ist die 130 Tonnen schwere Konstruktion am Nordufer des Sees verankert worden. Viele Sportarten werden mitten in der City ausgetragen, zum Beispiel vor der Oper und dem neuen Rathaus. In 24 Sportarten kämpfen rund 4000 Athletinnen und Athleten um 143 Titel. Es werden bis zu 250.000 Sportfans erwartet.
0: Eine Fabrik in Lingen in Niedersachsen darf künftig Brennelemente eines russischen Typs herstellen, allerdings nur unter strengen Auflagen. Das hat der niedersächsische Umweltminister Meyer bekannt gegeben. Konkret geht es dabei um eine Zusammenarbeit zwischen dem französischen Unternehmen Framatom und dem russischen Atomkonzern Rosatom. Der Bund hatte die Pläne dafür geprüft. Laut Meyer gab es keine rechtlichen Möglichkeiten, die Zusammenarbeit zu verbieten. Meyer bezeichnete die Kooperation als grundfalsch. Nach einem tödlichen Unfall mit einem 9-Jährigen in Hamburg hat das Amtsgericht Bergedorf den beteiligten Busfahrer freigesprochen. Bei dem Vorfall Anfang 2024 soll der Junge an der Haltestelle gewartet haben und ins Handy vertieft gewesen sein. Als der Bus anfuhr, stürzte er auf die Fahrbahn und wurde überrollt. Die Richterin begründete den Freispruch damit, dass der Junge in jedem Fall erfasst worden wäre, selbst wenn der Fahrer innerhalb einer Sekunde reagiert und eine Gefahrenbremsung eingeleitet hätte. Dem Angeklagten wurde unter anderem vorgeworfen, 4 km/h zu schnell gefahren zu sein. Das habe aber keinen Einfluss auf den Unfallausgang gehabt, so die Richterin. Das waren die Nachrichten. Das Wetter in Norddeutschland, Wolken und Aufhellungen, gebietsweise Regen, im Osten später einzelne Gewitter, Höchstwerte 18 bis 21 Grad. Nachts vereinzelt Schauer, in Mecklenburg-Vorpommern örtlich Gewitter, Tiefstwerte 15 bis 10 Grad, morgen zeitweise heiter, oft trocken, vereinzelt etwas Regen, in Vorpommern Gewitter, Höchstwerte 18 bis 23 Grad. Es ist jetzt 15.05 Uhr.
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6: Also das ist die Collab, die wir für diesen Sommer brauchen. Tove Lo zusammen mit Stromae, die haben sehr lange an ihrem ersten gemeinsamen Track gearbeitet. Jetzt ist er draußen und teased damit sehr, sehr hot nochmal auf ihr neues Album, das im September kommt. Und bei den beiden, da ist einfach direkt klar, der Song kann nur auf einem ganz anderen Level sein. Bekommt ihr jetzt De Fleur hier bei Enjoy Play. Macht's euch muckelig.

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Drop Dead hier bei Enjoy Play, eure Show für neue Musik. Also bei ihm, finde ich, sind wir immer so auf so eine wohlig-warme Art stolz, dass er im Norden aufgewachsen ist, nämlich in Lüneburg City. Wiz DMC hat letztes Jahr mit Show Me Love alles abgerissen, wird mittlerweile ja auch international super doll gehypt. Er hat einfach gerade eine Tour in China angekündigt und die ersten 5 Shows direkt ausverkauft. Das ist so insane und genauso absurd, dass er für The Kid LAROI Support gespielt hat, finde ich. Also Lüneburg represent Wiz DMC und Wait For You bekommt ihr jetzt hier bei Enjoy Play.

Ihr hört Enjoy Play, unser Freundeskreis mit dir. Iconic Song einfach. Ach, da wird mein Geist auch schon ganz, ganz warm. Vor allem, wenn Max Ehre und Joy Denelani dann die ganze Zeit später Komm näher singen, denkt man selber so, ja, komm näher, ja, ich bin dabei. Ich leg mich bei euch irgendwie in die Mitte. However, iconic Tracks werden heutzutage einfach gerne nochmal geremixed, gesampled, wie auch immer. Und genau das haben jetzt Rapperin Juju und Rapper Raf Camora gemacht. Mit so einer kleinen Hommage an Freundeskreis. Und den Song, den bekommt ihr jetzt noch bei Enjoy Play, heißt Komm näher.

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1: So, wo sind die Tierexperten und Expertinnen oder auch Landwirte unter euch? Oh. Heute Morgen wollte ich ins Auto einsteigen vor der Arbeit und höre aus dem Garten unserer Nachbarn so ein ganz komisches Geräusch. 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
1: Ihr hört jetzt einen Beitrag von Ann-Kathrin Brenke für die Evangelische Kirche.
2: Ich sitze am See auf einem Badesteg. Die Hände stützen sich auf das etwas verwitterte Holz. Ich höre das Plätschern des Wassers und vielleicht noch das Tuckern eines Bootes in der Ferne. Meine Beine baumeln runter, die Füße berühren gerade so die Wasseroberfläche. Ich bewege die Beine abwechselnd vor und zurück, beobachte die kleinen Wellen und Kreise, die meine Zehenspitzen ins Wasser zeichnen. Die Seele baumeln lassen, so stelle ich mir das vor. Ein anderes inneres Bild ist die Hollywood-Schaukel, die in einem Garten steht und ein bisschen quietscht beim Schaukeln. Oder das Klettergerüst aus Kindertagen, die Stange in die Kniekehlen geklemmt und sich dann kopfüber hängen lassen. Auf jeden Fall baumelt etwas in meiner Vorstellung. Die Beine, die Schaukel, der Körper und im Idealfall eben auch die Seele. Sie schaukelt hin und her, frei hängend. Das ist das Gefühl dazu, frei. Frei von To-Dos und Erwartungen und eigentlich wollte ich ja. Die Seele baumeln lassen ist tief durchatmen, sich lebendig fühlen und Sehnsucht haben. Die Seele baumeln lassen ist für mich mehr als Me-Time. Etwas bewegt sich und verbindet sich. Die Seele schaukelt hin und her. Zwischen mir und der Welt, zwischen mir und dir, Gott.
1: Das war ein Beitrag von Ann-Kathrin Brenke für die Evangelische Kirche.
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1: Und das ist ganz neu. Ich

Sie ist erst 20 Jahre alt, was man auch immer nicht so fassen kann, und hat mit diesem Track einfach schon massive Fit gelandet. Ihr hört Enjoy Play und es geht um New Rising Star. Sienna Spiro aus London ist mit Die on the Hill komplett hyped gegangen. Viele vergleichen sie auch mit Adele, was auch einfach Next Level Kompliment ist. Ihre Stimme auch von einem anderen Stern, aber klingt halt auch so rauchig und heiser, weil sie ja echt Knötchen auf den Stimmbändern hat, RIP. Da muss sie auch immer so ein bisschen aufpassen. Jetzt hat sie ihr Debütalbum veröffentlicht und surprise, es sind nur Balladen drauf.

Und sie meinte letztens im Interview beim Einsingen im Studio, sie macht einfach so 2, 3 One-Takes. So für was anderes ist sie auch einfach zu faul. Sie macht die Songs von Anfang bis Ende, singt sie die einmal durch, weil sie auch selber sagt, ey, ich muss die ja auch live singen können, ne? Ich meine, da hat sie recht. Ist ein sehr krasses Album geworden, wenn man Fan von Balladen ist und von ihrer Stimme. Dieser Track ist der einzige, der so ein bisschen schneller ist. Neu bei Enjoy Play, Sienna Spyro, He's Not My Baby.

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1: Um 16 Uhr mit Benjamin Kirsch. Nach dem Rücktritt von Jens Spahn soll offenbar Kanzleramtschef Frey den Vorsitz der Unionsfraktion übernehmen. Übereinstimmenden Medienberichten zufolge haben sich die Parteichefs von CDU und CSU, Merz und Söder, darauf verständigt. Wie die Entscheidung für Frey einzuschätzen ist, dazu aus Berlin Sabine Henkel.
2: Ich würde sagen, es ist vor allen Dingen naheliegend. Frey kennt das Geschäft in der Fraktion. Er hat quasi unter Friedrich Merz gelernt, als der nämlich Fraktionsvorsitzender war. Und Thorsten Frey direkt an seiner Seite, der erste parlamentarische Geschäftsführer. Er hat Ralf Brinkhaus und Volker Kauder erlebt in den Rollen. Und er weiß also, was auf ihn zukommt. Und das alles ist natürlich Merz und Söder bekannt. Es ist also naheliegend aus meiner Sicht, dort Thorsten Frey vorzuschlagen, dem sie Vertrauen und dem sie Durchsetzungsstärke zugutehalten, zumal es sowieso Thorsten Freys Wunsch war, von Anfang an Fraktionsvorsitzender zu werden. Er dürfte also ganz hoch motiviert an diese Aufgabe gehen.
1: Die Bundesregierung will junge Unternehmen stärker fördern. Das Kabinett hat einer entsprechenden Gesetzesinitiative von Bundeswirtschaftsministerin Reiche zugestimmt. Aus der NDR-Nachrichtenredaktion Aline Braun.
3: Mit einer neuen Strategie soll Deutschland attraktiver werden. Nicht nur für die Gründung neuer innovativer Start-ups, sondern auch für die anschließende Wachstumsphase der jungen Unternehmen, Scale-up genannt. Dafür wurden mehr als 150 Einzelmaßnahmen beschlossen. Zum Beispiel soll es leichter werden, in Start-ups zu investieren. Es sollen also Finanzierungshürden abgebaut werden. Außerdem soll es weniger Bürokratie geben, damit neue Unternehmen schneller und einfacher gegründet werden können. Und erstmals werden auch Rüstungsunternehmen gefördert. Mehrere Wirtschaftsverbände haben schon positiv auf die Pläne reagiert.
1: Das Kabinett hat auch einem Gesetzentwurf zugestimmt, mit dem Terroropfer dauerhaft unterstützt werden sollen. Er sieht vor, dass das Amt des Bundesopferbeauftragten auf eine gesetzliche Grundlage gestellt wird. Er ist der zentrale Ansprechpartner für alle Betroffenen von terroristischen oder extremistischen Anschlägen im Inland. Außerdem hat das Kabinett für eine neue Cybersicherheitsstrategie für die Bundesverwaltung gestimmt. Ziel ist es, die Verwaltung besser gegen Spionagekampagnen und Hackerangriffe zu schützen. Die neue Strategie sieht vor, den Bereich einheitlicher und klarer zu organisieren. Im Kampf gegen sexuellen Kindesmissbrauch sollen Messenger-Dienste in der EU bald wieder automatisiert in privaten Chats nach Hinweisen suchen dürfen. Vertreter der Mitgliedstaaten haben sich dafür auf eine befristete Ausnahme von den europäischen Datenschutzregeln bis April 2028 geeinigt. Aus Brüssel Katrin Schmidt.
4: Die Tech-Firmen dürfen den Behörden ihre durch Software entdeckten Verdachtsfälle erst weiterleiten, wenn auch ein Mensch sie als solche verifiziert hat. Das soll ausschließen, dass jemand durch

0: Programmfehler in Verdacht gerät. Zuvor hatte bereits eine umstrittene Abstimmung im EU-Parlament grundsätzlich grünes Licht für das Vorhaben gegeben. Die Europaabgeordneten hatten jedoch Einschränkungen bei verschlüsselten Nachrichten gefordert, denen die EU-Länder nun zustimmen wollen. Heißt konkret, die Regelung soll explizit kein Aufbrechen der Ende-zu-Ende-Verschlüsselung ermöglichen, die etwa bei WhatsApp, Signal und Co. mittlerweile Standard ist.
1: Eine Fabrik in Lingen in Niedersachsen darf künftig Brennelemente eines russischen Typs herstellen, allerdings nur unter strengen Auflagen. Das hat der niedersächsische Umweltminister Mayer bekannt gegeben. Konkret geht es dabei um eine Zusammenarbeit zwischen dem französischen Unternehmen Framatom und dem russischen Atomkonzern Rosatom. Der Bund hatte die Pläne dafür geprüft. Laut Mayer gab es keine rechtlichen Möglichkeiten, die Zusammenarbeit zu verbieten. Mayer übte scharfe Kritik an der Kooperation und nannte sie grundfalsch. In Hannover beginnt in diesen Minuten die Eröffnungsshow für die Finals, ein Multisport-Event mit deutschen Meisterschaften in mehr als 20 Sportarten. Viele Wettkämpfe sind mitten in der Stadt, darunter Kanu und Rudern auf dem Maschsee, 3x3 Basketball und Bogensport am Neuen Rathaus oder Beachvolleyball und Stabhochsprung auf dem Opernplatz. Hunderttausende Besucher werden in Hannover erwartet, die Finals dauern bis Sonntag. Das waren die Nachrichten. Das Wetter in Norddeutschland, Wolken und Aufhellungen, gebietsweise Regen im Osten, später einzelne Gewitter, Höchstwerte 18 bis 21 Grad, nachts vereinzelt Schauer, in Mecklenburg-Vorpommern örtlich Gewitter, Tiefstwerte 15 bis 10 Grad, morgen zeitweise heiter, oft trocken, vereinzelt etwas Regen, in Vorpommern Gewitter, Höchstwerte 18 bis 23 Grad, am Freitag häufig trocken, bei 19 bis 24 Grad und am Sonnabend im Norden einzelne Schauer bei 20 bis 27 Grad. Es ist jetzt 16.05 Uhr.
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7: Ist US-Singer-Songwriterin Stella Lefty die nächste Gracie Abrams? Ich habe da irgendwie so ein Gefühl, keine Ahnung. Es geht so auch so ein bisschen in den Sound, die Fanbase und der Hype ist eigentlich sowieso schon da. Und ihr Song Boston ist komplett viral gegangen. Kriegt ihr gleich nach Lady Gaga und Doechii mit Runway hier bei Enjoy Play.

Ihr hört Enjoy Play am Dienstagabend. Und ist euch schon mal aufgefallen, dass wir hier im Norden, wenn wir den Namen Sophie lesen, Sophie sagen, obviously. Aber im Süden, in Süddeutschland, da sagen die Leute gern mal Sophie. Also zu dem Namen Sophie. Sie hier heißt safe Sophie, wird auch ganz klar mit Doppel-F geschrieben, kommt aus Baden-Württemberg und ist mittlerweile eine der Newcomerinnen im deutschen Indie-Pop.

und sie hat die letzten Jahre schon gut reingehauen, ne? Also echt einige Songs die ganze Zeit immer so veröffentlicht. Und Ende Oktober kommt endlich ihr allererstes Album raus. Und ich liebe auch den Titel, Kein Streit, den man nicht lösen kann. So heißt das Album. Und jetzt hat sie davon einen neuen Song rausgehauen, heißt Du bist kaputt. Kommt er jetzt von Sophie. Neu bei

0: Hier Enjoy Play, eure Show für neue Musik. Und mit seinem Album Zum Glück in die Zukunft 3 hat er einfach so reingekocht dieses Jahr. Fast nur Banger auf diesem Album. Beim Deichbrand jetzt am Wochenende einfach mit seiner Mutter in Moshpit gegangen.
1: Deswegen ist Deichbrand Familie. Da unten klettert gerade mein Sohn über den Zaun. Und ich war gerade mit meiner Mama im Moshpit. Lebenstraum erfüllt.
0: Also wirklich, im August ist er in Rostock. Da gibt's noch Tickets für Rügen auch. Hamburg und Hannover sind aber sold out. Aber Leute, wir werden ja nicht Enjoy, wenn wir nicht vielleicht noch ein paar Tickets in der Hinterhand hätten und die kurz vor den Konzerten noch raushauen. Ihr bekommt ihn jetzt mit 9 Leben, 1 übrig hier bei Enjoy Play.
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1: Also ihr Musiklehrer von damals, der kriegt jedes Mal bei jedem Gig Gästeliste, wenn er Bock drauf hat. Und mittlerweile könnte dieser Lehrer einfach sogar irgendwo in Europa auf ein Konzert von den beiden gehen.

0: es geht um Zimmer 90. Einer der gehyptesten Indie-Pop-Acts und die sind mittlerweile so international. Alles hat angefangen in Stuttgart als kleine Newcomer-Band. Mittlerweile spielen sie Europa-Touren und auch schon USA-Tour. Und letztes Jahr, als ihr Debütalbum released worden ist, da waren Finn und Josh hier bei uns im Interview und meinten, wenn das alles so viel ist, was auch so passiert, man kommt gar nicht darauf klar so. Also man kann auch diesen Hype gar nicht so realisieren.
1: Es ist schon krass, aber manchmal checkt man es irgendwie auch nicht, weil man so sehr beschäftigt ist jeden Tag mit, okay, jetzt reist man dorthin und hierhin, dass manchmal diese Momente fehlen von wirklich durchatmen und checken. Ich war jetzt gerade in den USA und da sind irgendwie Leute zu unserem Konzert gekommen. Also es ist manchmal wie zu viel für den Kopf, um es irgendwie wirklich wahrnehmen zu können.
0: Vielleicht haben sie die letzten Monate ein bisschen mehr Zeit dafür gehabt, denn es kam fast ein ganzes Jahr lang keine neue Musik von ihnen raus. Bis jetzt, am Freitag, haben sie wieder einen sehr typischen Zimmer 90-Track gedroppt. Ein ganz kleiner Sommers

Drive safe hier bei Enjoy Play. Ich bin Insa und jetzt raus. Wir hören uns am Wochenende wieder. Svenja ist morgen für euch am Start mit ganz vielen neuen Tracks. Ab 18 Uhr bei Enjoy Play. Und der hier ist auch ganz neu von Esther Graf, Dani Lea und Jola. Das ist für euch Hausverbot. Macht's euch noch muckelig. Bye bye.

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1: Um 17 Uhr mit Benjamin Kirsch. Kanzleramtsminister Frey soll Nachfolger des zurückgetretenen Jens Spahn an der Spitze der Unionsfraktion werden. Diesen gemeinsamen Personalvorschlag haben CDU-Chef Merz und CSU-Chef Söder der Fraktion unterbreitet. In einer Woche soll in einer Sondersitzung darüber abgestimmt werden. Aus Berlin Dagmar Pepping.
2: Thorsten Frey habe einen maßgeblichen Anteil am bisherigen Erfolg der Regierungsarbeit und der Stabilität der Koalition. Die Reformerfolge der letzten Wochen seien auch sein Verdienst, erklärte Merz nach einer Videokonferenz mit dem Fraktionsvorstand der Union. Als Fraktionschef werde Frey für das perfekte Zusammenspiel zwischen Parlament, Koalitionspartner und Bundesregierung sorgen, so Merz. Söder ergänzte, Frey werde ein guter Vorsitzender der gemeinsamen Bundestagsfraktion werden. Schon als Kanzleramtsminister oder früher als parlamentarischer Geschäftsführer habe die CSU gut mit ihm zusammengearbeitet. Wer Frey als Chef des Kanzleramtes nachfolgen soll, ist noch nicht bekannt.
1: Die Bundesregierung will junge, innovative Unternehmen in Deutschland stärker fördern. Das Kabinett hat heute ein Maßnahmenpaket auf den Weg gebracht, das Gründung und Wachstum von Start-ups erleichtern soll. Aus Berlin Philipp Eckstein.
3: Die CDU-Politikerin Reiche sagt, deutsche Gründer würden ihr berichten, dass Gründen in Deutschland zu teuer und aufwendig sei. Deshalb soll, so der Plan, Bürokratie abgebaut werden. Eine Firmengründung soll vollständig digital möglich werden. Und zwar so, dass die Steuernummer und der Eintrag ins Handelsregister in einem Schritt erledigt werden. Neu auch, die Bundesregierung will sich finanziell an Start-ups beteiligen, die Waffen herstellen oder militärische Dienstleistungen entwickeln. Einige der 150 angekündigten Maßnahmen sind noch in einem frühen Stadium.
1: Das Kabinett hat auch einem Gesetzentwurf zugestimmt, mit dem Terroropfer dauerhaft unterstützt werden sollen. Er sieht vor, dass das Amt des Bundesopferbeauftragten auf eine gesetzliche Grundlage gestellt wird. Er ist der zentrale Ansprechpartner für alle Betroffenen von terroristischen oder extremistischen Anschlägen im Inland. Außerdem hat das Kabinett für eine neue Cybersicherheitsstrategie für die Bundesverwaltung gestimmt. Ziel ist es, die Verwaltung besser gegen Spionagekampagnen und Hackerangriffe zu schützen. Die neue Strategie sieht vor, den Bereich einheitlicher und klarer zu organisieren. Eine Fabrik in Lingen in Niedersachsen darf künftig Brennelemente eines russischen Typs herstellen. Laut Niedersachsens Umweltminister Mayer hat der Bund die Pläne zuvor geprüft. Konkret geht es dabei um eine Zusammenarbeit zwischen dem französischen Unternehmen Framatom und dem russischen Atomkonzern Rosatom. Aus Lingen Anke Hoffmann.
4: Der Bund ist zum Schluss gekommen, dass es keine rechtlichen Möglichkeiten gibt, die Zusammenarbeit nicht zu genehmigen. Der hatte nämlich mögliche Sicherheitsrisiken überprüft und ist eben zu dem Ergebnis gekommen, dass eine Zusammenarbeit mit Auflagen möglich sei. Die Brennelementefabrik in Lingen soll also erweitert werden. Und zwar sollen da Brennelemente für osteuropäische Atomkraftwerke produziert werden können. Um diese besonderen Brennelemente zu fertigen, bräuchte man in Lingen russisches Fachwissen. Mayer hatte sich schon in der Vergangenheit kritisch zu diesen Plänen geäußert und sie als grundfalsch bezeichnet. Das hat er heute nochmal bekräftigt.
1: In München wird zur Stunde der 9 Menschen gedacht, die vor 10 Jahren bei dem rechtsextremistischen Anschlag am Olympia-Einkaufszentrum getötet worden sind. Bundespräsident Steinmeier hat auf der Gedenkveranstaltung gemahnt, den so wörtlich harten ideologischen

0: moralischen Kern solcher Taten zu berücksichtigen. Staat und Gesellschaft dürften zu den Ursachen nicht schweigen. Ein 18-Jähriger hatte am 22. Juli 2016 im Bereich des Münchner Einkaufszentrums 9 Menschen ausländischer Herkunft und anschließend sich selbst erschossen. Heute ist zum Zeitpunkt der Tat, kurz vor 18 Uhr, eine Schweigeminute geplant. In Hannover hat am Nachmittag die Eröffnungsshow für die Finals begonnen, ein Multisport-Event mit deutschen Meisterschaften in mehr als 20 Sportarten. Viele Wettkämpfe sind mitten in der Stadt, darunter Kanu und Rudern auf dem Maschsee, 3x3 Basketball und Bogensport am neuen Rathaus oder Beachvolleyball und Stabhochsprung auf dem Opernplatz. Hunderttausende Besucher werden in Hannover erwartet. Die Finals dauern bis Sonntag. Das waren die Nachrichten. Das Wetter in Norddeutschland, heute Abend häufig trocken, gebietsweise noch Regen, 16 bis 20 Grad, in der Nacht überwiegend trocken, vereinzelt Schauer oder Gewitter, Tiefstwerte 15 bis 10 Grad, morgen Wolken, ein paar Schauer, oft bleibt es trocken, Höchstwerte 18 bis 23 Grad, am Freitag meist trocken, einzelne Schauer 19 bis 24 Grad und am Sonnabend überwiegend trocken, im Norden einzelne Schauer 20 bis 28 Grad. Es ist jetzt 17.05 Uhr.
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1: Um 18 Uhr mit Felix Sprung. Kanzleramtsminister Frei soll Nachfolger des zurückgetretenen Jens Spahn an der Spitze der Unionsfraktion werden. Diesen gemeinsamen Personalvorschlag haben CDU-Chef Merz und CSU-Chef Söder der Fraktion unterbreitet. In einer Woche soll in einer Sondersitzung darüber abgestimmt werden. Aus Berlin Dagmar Pepping.
2: Thorsten Frei habe einen maßgeblichen Anteil am bisherigen Erfolg der Regierungsarbeit und der Stabilität der Koalition. Die Reformerfolge der letzten Wochen seien auch sein Verdienst, erklärte Merz nach einer Videokonferenz mit dem Fraktionsvorstand der Union. Als Fraktionschef werde Frei für das perfekte Zusammenspiel zwischen Parlament, Koalitionspartner und Bundesregierung sorgen, so Merz. Söder ergänzte, Frei werde ein guter Vorsitzender der gemeinsamen Bundestagsfraktion werden. Schon als Kanzleramtsminister oder früher als parlamentarischer Geschäftsführer habe die CSU gut mit ihm zusammengearbeitet. Wer Frei als Chef des Kanzleramtes nachfolgen soll, ist noch nicht bekannt.
1: Die Bundesregierung will junge, innovative Unternehmen in Deutschland stärker fördern. Das Kabinett hat heute ein Maßnahmenpaket auf den Weg gebracht, das Gründung und Wachstum von Start-ups erleichtern soll. Aus Berlin Philipp Eckstein.
3: Die CDU-Politikerin Reiche sagt, deutsche Gründer würden ihr berichten, dass Gründen in Deutschland zu teuer und aufwendig sei. Deshalb soll, so der Plan, Bürokratie abgebaut werden. Eine Firmengründung soll vollständig digital möglich werden. Und zwar so, dass die Steuernummer und der Eintrag ins Handelsregister in einem Schritt erledigt werden. Neu auch, die Bundesregierung will sich finanziell an Start-ups beteiligen, die Waffen herstellen oder militärische Dienstleistungen entwickeln. Einige der 150 angekündigten Maßnahmen sind noch in einem frühen Stadium.
1: Das Kabinett hat unter anderem auch für eine neue Cybersicherheitsstrategie für die Bundesverwaltung gestimmt. Ziel ist es, die Verwaltung besser gegen Spionagekampagnen und Hackerangriffe zu schützen. Die neue Strategie sieht vor, den Bereich einheitlicher und klarer zu organisieren. Um das umzusetzen, sind für das kommende Jahr zusätzliche Kosten eingeplant. Im Kampf gegen sexuellen Kindesmissbrauch sollen Messenger-Dienste in der EU bald wieder automatisiert in privaten Chats nach Hinweisen suchen dürfen. Vertreter der Mitgliedstaaten haben sich dafür auf eine befristete Ausnahme von den europäischen Datenschutzregeln bis April 2028 geeinigt. Aus Brüssel Katrin Schmidt.
4: Die Tech-Firmen dürfen den Behörden ihre durch Software entdeckten Verdachtsfälle erst weiterleiten, wenn auch ein Mensch sie als solche verifiziert hat. Das soll ausschließen, dass jemand durch Programmfehler in Verdacht gerät. Zuvor hatte bereits eine umstrittene Abstimmung im EU-Parlament grundsätzlich grünes Licht für das Vorhaben gegeben. Die Europaabgeordneten hatten jedoch Einschränkungen bei verschlüsselten Nachrichten gefordert, denen die EU-Länder nun zustimmen wollen. Heißt konkret, die Regelung soll explizit kein Aufbrechen der Ende-zu-Ende-Verschlüsselung ermöglichen, die etwa bei WhatsApp, App, Signal und Co. mittlerweile Standard ist.
1: Eine Fabrik in Lingen in Niedersachsen darf künftig Brennelemente eines russischen Typs herstellen, allerdings nur unter strengen Auflagen. Das hat der niedersächsische Umweltminister Mayer bekannt gegeben. Konkret geht es dabei um eine Zusammenarbeit zwischen dem französischen Unternehmen Framatom und dem russischen Atomkonzern Rosatom. Der Bund hatte die Pläne dafür geprüft. Laut Mayer gab es keine rechtlichen Möglichkeiten, die Zusammenarbeit zu verbieten. Mayer übte scharfe Kritik an der Kooperation und nannte sie grundfalsch. In Hannover haben die Finals mit einer Eröffnungsshow begonnen. Es ist das größte Multisport-Event Deutschlands, sagen die Veranstalter. Insgesamt werden ab morgen in 24 Sportarten deutsche Meisterschaften ausgetragen. Viele Wettkämpfe sind mitten in der Stadt, darunter Kanu und Rudern auf dem Maschsee, 3x3 Basketball am neuen Rathaus oder Stabhochsprung auf

0: im Opernplatz. Hunderttausende Besucher werden in Hannover erwartet. Die Finals dauern bis Sonntag. Der belgische Radprofi Jasper Philipsen hat die 17. Etappe der Tour de France gewonnen. Nach 174 Kilometern von Chambéry nach Voiron verwies der Sprinter den Schweizer Mauro Schmid und den Niederländer Olaf Kooi auf die Plätze 2 und 3. Im Gesamtklassement führt weiterhin der Slowene Tadej Pogacar. Morgen beginnt bei der Tour, beginnen die schweren Alpenetappen. Das waren die Nachrichten. Das Wetter in Norddeutschland, am Abend häufig trocken, gebietsweise noch Regen, 16 bis 20 Grad. In der Nacht überwiegend trocken, vereinzelt Schauer oder Gewitter, Tiefstwerte 15 bis 10 Grad. Morgen Wolken und ein paar Schauer, oft bleibt es trocken, Höchstwerte 18 bis 23 Grad. Es ist 18.05 Uhr.
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1: Um 19 Uhr mit Felix Sprung. Kanzleramtsminister Frey soll Nachfolger des zurückgetretenen Jens Spahn an der Spitze der Unionsfraktion werden. Das schlagen die Vorsitzenden von CDU und CSU, Merz und Söder vor. In einer Woche soll die Fraktion über den Vorschlag abstimmen. Aus Berlin Dagmar Pepping.
2: Thorsten Frey habe einen maßgeblichen Anteil am bisherigen Erfolg der Regierungsarbeit und der Stabilität der Koalition. Die Reformerfolge der letzten Wochen seien auch sein Verdienst, erklärte Merz nach einer Videokonferenz mit dem Fraktionsvorstand der Union. Söder ergänzte, Frey werde ein guter Vorsitzender der gemeinsamen Bundestagsfraktion werden. Schon als Kanzleramtsminister oder früher als parlamentarischer Geschäftsführer habe die CSU gut mit ihm zusammengearbeitet. Wer Frey als Chef des Kanzleramtes nachfolgen soll, ist noch nicht bekannt.
1: Die Bundesregierung hat eine neue Strategie für die Unterstützung von Start-ups in Deutschland beschlossen. Die Pläne von Wirtschaftsministerin Reiche sehen unter anderem vor, die Bürokratie für junge Firmen abzubauen. Außerdem soll es für sie leichter werden, Personal und Geldgeber zu finden. Die Bundesregierung will damit verhindern, dass erfolgreiche Start-ups ins Ausland abwandern. Die Bundesregierung hat mit Sorge auf den jüngsten Vorfall bei OpenAI reagiert, einem der führenden Unternehmen bei künstlicher Intelligenz. Ein Sprecher des Digitalministeriums sprach von einem Paradigmenwechsel. Man sehe bereits seit Monaten, dass die Fähigkeiten von KI-Agenten massiv zunehmen. Das verändere auch massiv die Bedrohungslage. Zuvor war bekannt geworden, dass bei OpenAI ein autonom agierendes KI-Modell außer Kontrolle geraten war. Es drang in das Computersystem eines anderen Unternehmens ein, indem es Schwachstellen in dessen Software aufspürte. In Hannover hat ein großes Sportevent begonnen, die Finals. In den kommenden 4 Tagen werden in 24 Sportarten die deutschen Meister gekrönt. Aus Hannover Maximilian Altstadt.
3: Ja, also diese Eröffnungsfeier hier, die hat sich im Prinzip schon angefühlt wie so eine kleine Version der Finals, quasi schon im Schnelldurchlauf so vorab. Es wurden nämlich ganz, ganz viele Sportarten, die bei den Finals mit dabei sind, präsentiert. Also hier auf dieser schwimmenden Bühne mitten auf dem Maschsee, da wurden unter anderem Bogenschießen gezeigt, BMX-Fahren, 3x3 Basketball. Musik gab's natürlich auch. Großes Highlight war da sicherlich der Auftritt von Fury in the Slaughterhouse. Ja, und am Ende gab's einen großen Knall und bunte Farben und damit sind die Finals und das Maschseefest in Hannover offiziell eröffnet.
1: Das waren die Nachrichten. Das Wetter in Norddeutschland. In der Nacht meist trocken, vereinzelt Schauer oder Gewitter. Tiefstwerte 15 bis 10 Grad. Morgen Wolken und ein paar Schauer. Oft bleibt es trocken. Höchstens 18 bis 23 Grad. Und am Freitag meist trocken. Nur einzelne Schauer. 19 bis 24 Grad. Es ist 19.03 Uhr.
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0: Thorsten Frey habe einen maßgeblichen Anteil am bisherigen Erfolg der Regierungsarbeit und der Stabilität der Koalition. Die Reformerfolge der letzten Wochen seien auch sein Verdienst, erklärte Merz nach einer Videokonferenz mit dem Fraktionsvorstand der Union. Söder ergänzte, Frey werde ein guter Vorsitzender der gemeinsamen Bundestagsfraktion werden. Schon als Kanzleramtsminister oder früher als parlamentarischer Geschäftsführer habe die CSU gut mit ihm zusammengearbeitet. Wer Frey als Chef des Kanzleramtes nachfolgen soll, ist noch nicht bekannt.
1: Die Bundesregierung hat mit Sorge auf den jüngsten Vorfall bei OpenAI reagiert, einem der führenden Unternehmen im Bereich der künstlichen Intelligenz. Ein Sprecher des Digitalministeriums sprach von einem Paradigmenwechsel. Man sehe bereits seit Monaten, dass die Fähigkeiten von KI-Agenten massiv zunehmen. Das verändere auch die Bedrohungslage. Zuvor war bekannt geworden, dass bei OpenAI ein autonom agierendes KI-Modell außer Kontrolle geraten war. Es drang in das Computersystem eines anderen Unternehmens ein, indem es Schwachstellen in dessen Software aufspürte. Die EU-Kommission hat der Übernahme des Hollywood-Konzerns Warner Brothers durch den Konkurrenten Paramount zugestimmt. Nach Ansicht der Brüsseler Behörde ist dadurch der Wettbewerb in der Filmproduktion in Europa nicht gefährdet. Sie verhängte aber Auflagen für den Vertrieb von Filmen, damit die Betreiber von Kinos und letztendlich die Verbraucher nicht benachteiligt werden. In Hannover hat ein großes Sportevent begonnen, die Finals. In den kommenden 4 Tagen werden in 24 Sportarten die deutschen Meister gekrönt. Aus Hannover Maximilian Altstadt.
2: Ja, also diese Eröffnungsfeier hier, die hat sich im Prinzip schon angefühlt wie so eine kleine Version der Finals, quasi schon im Schnelldurchlauf so vorab. Es wurden nämlich ganz, ganz viele Sportarten, die bei den Finals mit dabei sind, präsentiert. Also hier auf dieser schwimmenden Bühne mitten auf dem Maschsee, da wurden unter anderem Bogenschießen gezeigt, BMX-Fahren, 3x3 Basketball. Musik gab's natürlich auch. Großes Highlight war da sicherlich der Auftritt von Fury in the Slaughterhouse. Ja, und am Ende gab's einen großen Knall und bunte Farben und damit sind die Finals und das Maschseefest in Hannover offiziell eröffnet.
1: Das waren die Nachrichten. Das Wetter in Norddeutschland: in der Nacht meist trocken, vereinzelt Schauer oder Gewitter, Tiefstwerte 15 bis 10 Grad. Morgen Wolken und ein paar Schauer, oft bleibt es trocken, Höchstwerte 18 bis 23 Grad. Auch am Freitag meist trocken, nur einzelne Schauer, 19 bis 24 Grad. Es ist 20.03 Uhr.
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4: NDR Blue Nachtclub in Konzert, heute mit Warhouse. Hinter diesem Künstlernamen steckt der belgische Musiker Martin de Voldere, der mit seinem rauchigen Artrock Erinnerungen an Nick Cave wachruft. 2016 erschien sein Debütalbum We Fuck the Flame into Being. Am 24. September 2022 bezauberte er beim Hamburger Reeperbahn-Festival in der Elbphilharmonie. Viel Spaß nun mit Warhouse.

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Soweit Warhaus beim Reeperbahn-Festival am 24. September 2022 beim Reeperbahn-Festival in der Elbphilharmonie. Das Konzert geht in der kommenden Stunde weiter.

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1: Um 21 Uhr mit Felix Sprung. Kanzleramtsminister Frey soll Nachfolger des zurückgetretenen Jens Spahn an der Spitze der Unionsfraktion werden. Das hat CDU-Chef Merz zusammen mit Markus Söder, seinem Kollegen von der CSU, vorgeschlagen. Was der Entscheidung möglicherweise zugrunde lag, erläutert unser Berlin.

0: kann. Sehr gut.
1: Die Bundesregierung hat mit Sorge auf den jüngsten Vorfall bei OpenAI reagiert, einem der führenden Unternehmen im Bereich der künstlichen Intelligenz. Ein Sprecher des Digitalministeriums sprach von einem Paradigmenwechsel. Man sehe bereits seit Monaten, dass die Fähigkeiten von KI-Agenten massiv zunehmen. Das verändere auch die Bedrohungslage. Zuvor war bekannt geworden, dass bei OpenAI ein autonom agierendes KI-Modell außer Kontrolle geraten war. Es drang in das Computersystem eines anderen Unternehmens ein, indem es Schwachstellen in dessen Software aufspürte. Die EU-Kommission hat der Übernahme des Hollywood-Konzerns Warner Brothers durch den Konkurrenten Paramount zugestimmt. Nach Ansicht der Brüsseler Behörde ist dadurch der Wettbewerb in der Filmproduktion in Europa nicht gefährdet. Sie verhängte aber Auflagen für den Vertrieb von Filmen, damit die Betreiber von Kinos und letztendlich die Verbraucher nicht benachteiligt werden. Mit farbigen Fontänen hat am Abend am Maschsee in Hannover ein großes Sportevent begonnen, die sogenannten Finals. In den kommenden Tagen werden dort in 24 Sportarten die deutschen Meister gekürt. Aus Hannover, Tide Tedinger.
2: Dem Knalleffekt voraus ging eine 1,5-stündige Show auf einer schwimmenden Bühne vor dem Nordufer. Zu den Highlights der Eröffnungsfeier gehörten die zahlreichen sportlichen Kostproben auf der Bühne, darunter Bogenschießen, BMX, Flatland, Jiu-Jitsu, Karate und Judo und Live-Musik mit der hannoverschen Band Fury in the Slaughterhouse. Mit dem Windsurfen auf dem Steinhuder Meer nördlich von Hannover haben die ersten Wettbewerbe schon begonnen. Offizieller Start ist morgen.
1: Das waren die Nachrichten. Das Wetter in Norddeutschland, in der Nacht überwiegend trocken, vereinzelt Schauer oder Gewitter, Tiefstwerte 15 bis 10 Grad. Morgen Wolken und ein paar Schauer, oft bleibt es trocken, Höchstwerte 18 bis 23 Grad. Und auch am Freitag meist trocken, nur einzelne Schauer, 19 bis 24 Grad. Es ist 21.03 Uhr.
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4: 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Hier ist die zweite Stunde und es geht weiter mit Warhouse, der belgischen Band, live beim Hamburger Reeperbahn Festival in der Elbphilharmonie. Viel Spaß nun weiterhin mit Warhouse.

Soweit die belgische Band Warhorse beim Reeperbahn-Festival 2022 in der Hamburger Elbphilharmonie. Weiter geht es mit dem Berliner Soul-R&B-Sänger, Tänzer und Schauspieler Li Ning. Seine Debüt-EP Traffic Songs for the In-Betweens erschien 2019. Er trat beim Hamburger Reeperbahn-Festival im Nordspeicher auf am 23. September 2021. Viel Spaß mit Li Ning.

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1: Um 22 Uhr mit Felix Sprung. Kanzleramtsminister Frey soll Nachfolger des zurückgetretenen Jens Spahn an der Spitze der Unionsfraktion werden. Das schlagen die Vorsitzenden von CDU und CSU Merz und Söder vor. In einer Woche soll die Fraktion über den Vorschlag abstimmen. Aus Berlin Dagmar Pepping.
2: Thorsten Frey habe einen maßgeblichen Anteil am bisherigen Erfolg der Regierungsarbeit und der Stabilität der Koalition. Die Reformerfolge der letzten Wochen seien auch sein Verdienst, erklärte Merz nach einer Videokonferenz mit dem Fraktionsvorstand der Union. Söder ergänzte, Frey werde ein guter Vorsitzender der gemeinsamen Bundestagsfraktion werden. Schon als Kanzleramtsminister oder früher als parlamentarischer Geschäftsführer habe die CSU gut mit ihm zusammengearbeitet. Wer Frey als Chef des Kanzleramtes nachfolgen soll, ist noch nicht bekannt.
1: Die Bundesregierung hat mit Sorge auf den jüngsten

0: schweren Übernahme des Hollywood-Konzerns Warner Brothers durch den Konkurrenten Paramount zugestimmt, allerdings unter Auflagen. Paramount muss seine Beteiligung am Filmverleiher United International Pictures aufgeben, denn die EU-Kommission befürchtet, dass das Unternehmen nach der Übernahme schlechtere Konditionen für die Kinobetreiber durchsetzen könnte, zum Nachteil der europäischen Verbraucher. Im Bereich der Filmproduktion sieht die Kommission dagegen keine Gefahr für den Wettbewerb. In München ist am Abend mit einer bewegenden Feier der Opfer des rechtsextremistischen Anschlags vor 10 Jahren gedacht worden. Ein 18-Jähriger hatte damals im Bereich des Olympia-Einkaufszentrums 9 Menschen ausländischer Herkunft und anschließend sich selbst erschossen. Aus München, Alisa Marie Schröter.
1: Bundespräsident Frank-Walter Steinmeier sprach den Angehörigen sein Mitgefühl aus und setzte das Münchner Attentat in den Kontext anderer rechtsterroristischer Anschläge, wie jener in Hanau, Halle und Solingen. Eine Spur rechtsextremer Taten ziehe sich durch die Geschichte der Bundesrepublik, sagte Steinmeier. Auch der Täter vom Münchner OEZ-Attentat habe seine Opfer nach rassistischen Zuschreibungen ausgewählt. Daran ändere auch die Tatsache nichts, dass der Täter selbst Migrationshintergrund hatte.
0: Das waren die Nachrichten. Das Wetter in Deutschland, in der Nacht gebietsweise trocken, zum Teil noch Schauer, kaum Gewitter, Tiefstwerte 15 bis 8 Grad. Morgen 18 bis 27 Grad. Es ist 22.03 Uhr.
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3: Man kann Rockshows ja als Messen für die Neuzeit feiern, als Hochämter mit Ritualen, mit ganz viel Erleuchtung und Weihrauch. Man kann Rockstars anbeten, ihnen verfallen, sie überhöhen und verehren. Und oft genug hat die Geschichte von Pop und Rock auch ganz genau so funktioniert. Aber wo bleiben da die Stars auf der Bühne und ihre ganz eigene Sinnsuche? Van Morrison kreist auf einem seiner größten Alben und in einem seiner größten Songs um genau diese Frage. Um das Sinnfinden im Privaten, jede und jeder ganz für sich. Also ohne Halsbringer und ohne organisierte Lehren. No Guru, no Method, no Teacher. Das wurde zu einem weiteren Klassiker im Werk des ebenso mystischen wie sperrigen Iren. 40 Jahre ist das her und ein ganz wunderbarer Grund, mal nach ein paar anderen Größen zu gucken und nach ihrem Umgang mit Gurus und Lehrern von George Harrison über Madonna und Nina Hagen bis hin zu Carlos Santana und Cat Stevens. Mein Name ist Ralf Dorschel und das hier, das ist jener legendäre Song Van Morrison, In the Garden.

Vergesst einfach Himmel und Hölle. Wir sind völlig allein auf unserer Suche nach einem höheren Sinn für unser Tun, für unser Sein. Ein mystischer Garten, in dem wir auf uns gestellt in einen Dialog treten mit allem, was uns heilig ist. Für Van Morrison ist dieses Szenario der Ausgangspunkt einer lang andauernden inneren Reise. Und zwar, so der Titel, ganz ohne Guru, ohne Methodik, ohne Lehrer. Niemand kann dir helfen, kann dir die Welt erklären, da ist nur dieser Garten. Als dieses Album 1986 erschien, da hatte Van Morrison gut reden. Nur ein paar Jahre zuvor, da war er selbst einem der wirkmächtigsten Gurus des 20. Jahrhunderts erlegen. Morrison folgte Scientology. Im Booklet des Albums Inarticulate Speech of the Heart, da verbeugte er sich noch 1983 explizit vor dem Oberscientologen L. Ron Hubbard. Alben jener Phase wie Common One, die gehören für mich ganz persönlich bis heute zu den Highlights im Schaffen dieses so sperrigen und unwirrischen wie musikalisch zärtlichen und radikalen Musikers. Weshalb dieses No Guru, No Method, No Teacher 3 Jahre drauf getrost als Haken unter dem Kapitel Scientology verstanden werden darf. Den Schlüssel zu unserer Seele, den müssen wir uns schon selbst suchen, im Zwiegespräch mit dem, was uns heilig ist oder heilig erscheint. Gleich hören wir noch was aus diesem nun wirklich großen Album. Ich dachte aber erstmal, ich folge ein paar anderen prominenten Rockstars auf ihren religiösen Wegen und Abwegen. Nicht in aller theologischen Tiefe, das wäre nun wirklich nichts für so eine Sendung, aber die Frage, die kann man ja schon stellen. Wie war das zum Beispiel bei George Harrison?

klar, es waren ja auch die Tage der inneren Erleuchtung. Die Beatles, die hatten Ende der 60er ihren Privatguru. Sie sprachen vor bei Maharishi Mahesh Yogi in seinem Ashram. Wer als Rockstar jener Jahre auf sich hielt, der nahm natürlich die völlig falschen Substanzen, umgab sich mit einer erleuchteten Aura und studierte die spirituellen Lehren östlicher Philosophen. Und ganz vorn George Harrison. Der sanfte Beatle, er tauchte um 1970 tief ein in die Lehren der Hare Krishna-Bewegung und er kam zurück mit den Evergreens seines bis heute unverwüstlichen Albums All Things Must Pass. Er kam mit unendlich sanften Hits wie My Sweet Lord, gemeint war dabei Krishna. Das eben, das war Beware of Darkness und Harrisons Warnung, sich auf der Suche nicht ablenken zu lassen und zwar auch nicht von gierigen Führern. Das eben, das war die Version aus dem Konzert vor Bangladesch. Weit weniger sanft war Ende der 70er Bob Dylans Wandel zum bibeltreuen Christen, schon allein, weil Dylan selten so oft in den Charts war wie mit seiner gestrengen Bibellektüre. Weil die musikalisch ganz ungewohnt poppig klang, mit Karibik-Flair und mit Mark Knopfler als Produzenten. Weswegen ausgerechnet diese paar Jahre eines auf der Bühne predigenden Dylan zufälligen HörerInnen im Gedächtnis blieben. Mag ja sein, dass viele der alten Fans ihm gar nicht so sehr folgen wollten auf diesem neuesten Abweg, doch dafür stießen neue Fans dazu und die Tourneen jener Jahre, die waren Spektakel in Stadien. Paar wenige Jahre waren das nur, aber ein Album wie Slow Train Coming, das ließ wirklich die Kassen klingeln, was aber womöglich weniger an den gestrengen und gottesfürchtigen Texten lag, mehr an der heiteren Popharmonie der Songs. Hier ist Gotta Serve Somebody. John Lennon, der antwortete Dylan damals mit Serve Yourself. Das hier ist eine Live-Version von 1981.

Als diese Aufnahme entstand, da hieß Carlos Santana auf allen Covern und Postern Devadip. Carlos Santana. Devadip, also das Licht Gottes. Diese Version von John Coltrane's A Love Supreme, die entstand 1973 mit John McLaughlin, genauer mit Mahavishnu John McLaughlin. Die beiden Gitarrenlegenden, sie waren damals im Gefolge des spirituellen Lehrers Sri Chinmoy unterwegs, genau wie auch Alice Coltrane oder Whitney Houstons späterer Produzent Narada Michael Walton. Für die meisten dieser MusikerInnen waren die Meditationen Chinmoys ein Weg zur inneren Einkehr und zur spirituellen Erleuchtung. Dass der Inder derart viele Spuren im Rock und Jazz der frühen 70er hinterließ, das liegt aber auch daran, dass er selbst Musik machte und dass er die Mechanismen des mittlerweile millionenschweren Rockgeschäfts verstand, wie sonst kein anderer Guru. Mal schrieb Chinmoy für Santana oder für das Mahavishnu Orchestra einen natürlich stets weisen Covertext, mal lieh er Santana eine Meditation als Intro für ein Album aus und auf dem Santana-Album The Swing of Delight mit Herbie Hancock und Wayne Shorter, da sind dann auch gleich drei Chinmoy-Kompositionen zu finden und, muss man ja zugeben, die funktionieren erstaunlich gut als Grundlage für die Improvisation. The Swing of Delight 1980 war dann aber auch der Moment, als Carlos Santana sich begann abzuwenden von seinem Lehrer. Und jetzt, jetzt reden wir über Missverständnisse.

Bloß nichts falsch verstehen. Don't let me be misunderstood, das ist Cat Stevens. Oder genauer, Yusuf Islam. Denn 1977, da ist dieser so endlos sanfte Barde mit Bart zum Islam konvertiert. Nur halt, Missverständnisse, die gab es anschließend reichlich. 1979, da hatte Stevens seine Popkarriere an den heiligen Nagel gehängt, wollte fortan ein rechtschaffenes Leben nach islamischen Maßstäben führen, und zwar unter dem Namen Yusuf Islam. Was gut ging, bis 10 Jahre drauf der iranische Ayatollah Khomeini mit einer Fatwa den indisch-britischen Schriftsteller Salman Rushdie zum Abschuss freigab. Und zwar wegen des angeblich gotteslästerlichen Romans Die satanischen Verse, den aber weder Khomeini noch dessen Ratgeber je in Händen gehalten hatten. Was folgte, war dann ein ganz gewaltiges Missverständnis, glaubt man Yusuf Islam. Oder eine gewaltige Sauerei, folgt man Salman Rushdie. Denn Yusuf Islam wurde im britischen Fernsehen zu Khomeinis Mordaufruf befragt. Auch zu den Bildern islamischer Fanatiker, die Puppen mit Rushdies Namen auf den Straßen verbrannten. Und Islam antwortete, mir wäre lieber, das wäre der echte Rushdie. Und dann kam er erst so richtig in Fahrt. Würde Rushdie an seiner Tür klingeln und um Hilfe bitten, dann würde er Leute rufen, die den noch weiter fertig machen. Die Sache mit dem Peace Train, die war dabei irgendwie unter die Räder geraten. Später wurde der Konvertit dann milder, gelassener, abgeklärter, kehrte auch mit neuen Popsongs in die Charts und auf die Bühnen zurück und räumt bis heute in Erklärungen ein, seine Bemerkungen, die seien dumm und beleidigend gewesen. Er würde das heute bereuen. Wirklich inhaltlich zurückgenommen hat Yusuf Islam aber nichts und verziehen hat ihm Rushdie auch nicht. Denn auch 1990 noch, so schreibt Rushdie in seinen Memoiren Joseph Anton, da, Zitat, blubberte Cat Stevens mit seinem Geschwätz im Guardian an die Oberfläche wie ein Furz in der Badewanne. Und er verlangte erneut, Rushdie müsse sein Buch zurücknehmen. Dass der Songwriter in jüngerer Zeit wieder bei Benefizveranstaltungen für Frieden und Freiheit singen durfte, das hat Rushdie fassungslos gemacht, weil er sich sicher ist, Stevens eben nicht falsch verstanden zu haben, als der seinen Tod forderte. Aber jetzt reden wir mal von der Liebe und von zwei richtig berühmten Liebesschwüren, obwohl auch die lassen sich falsch verstehen, weil kann man dem oder der Liebsten schöner die Zuneigung erklären als mit »I would die for you« von Prince oder mit »Have I told you lately that I love you« von eben Van Morrison. »Für dich würde ich sterben«, Prince hat es 1984 für das Album »Purple Rain« aufgenommen und hatte in jenen Jahren mit so viel Lust über allen nur erdenklichen sexuellen Schweinkram gesungen, dass die Sache ja an sich für die Fans klar war. Wären dann nicht Textzeilen wie »I'm your Messiah« und »I'm not a human, I'm a dove, I'm your conscience, I'm love«. Und dann kommt der biografische Kontext dazu. Prince wuchs auf in einem zutiefst christlichen Elternhaus und er hat sich immer wieder in seinen Texten mit religiöser Symbolik auseinandergesetzt, näherte sich paar Jahre drauf sogar den Zeugen Jehovas und zog mit denen um die Häuser oder genauer an die Haustüren, so heißt es zumindest immer wieder. Ein Beleg dafür findet man aber nicht so schnell. Tja, und Have I Told You Lately? Kaum ein Lied kommt so oft im Standesamt aus den Bluetooth-Lautsprechern wie Van Morrisons überaus zärtlicher Ohrwurm. Aber wer ist der eine, dem wir, so singt Morrison, danken und dem wir preisen sollen? Klare Sache, auch dieser Song war eigentlich gedacht als Gebet, als Hymne an das Göttliche. In beiden Fällen lässt sich aber ganz sicher für Generationen von ganz weltlich verliebten Menschen leben mit dieser Ambivalenz.

Obwohl ganz wenige Stars können für sich verbuchen, so gleichmäßig Führer aller Weltreligionen auf die ideologische Palme getrieben zu haben wie Madonna. Weil da waren sich in der Bewertung dann alle einig. Ihre Shows, ihre Texte und ihre Bildsprache, die sind blasphemisch. Was wir hier jetzt einfach mal mit auch beantworten würden. Weil, ganz klar, die ganze Ikonografie von Madonnas Kunst ist voller Symbolik. Das alles provoziert und das soll es ja auch. Nur ist da halt mehr. Madonna wuchs katholisch auf und hat die Lehren der Kirche verinnerlicht und studiert. Später hat sie dann mit durchaus heiligem Ernst den Hinduismus studiert und die jüdische Kabbala. Und als vor 10 Jahren die falsche Nachricht kam, Madonna wolle sich nun dem rechtsreaktionären katholischen Opus Dei anschließen, da fanden auch das manche dann ganz plausibel. Sie selbst, sie sah das aber damals anders. Zitat: Ich mag nicht mit einer bestimmten religiösen Gruppe in Verbindung gebracht werden. Ich habe eine Bindung zu verschiedenen rituellen Aspekten verschiedener Glaubensrichtungen. Und ich sehe den verbindenden roten Faden zwischen allen Religionen. Solche roten Fäden sind auch Nina Hagen nicht fremd. Und ihr Personal Jesus, der ist ein alter Freund und Alltagsbegleiter, immer höchstens eine Armlänge entfernt und eine grenzenlose Quelle der Hoffnung und des Trostes. Nur ist halt dieses fast schon private Verhältnis zum Erlöser, diese Vertrautheit und Frömmigkeit, die keinen Platz lässt für Zweifel, ganz was anderes als das Spiel Madonnas mit Symbolen und Ambivalenz. Dem NDR sagte Nina Hagen neulich zu ihrem ganz frischen Gospel-Album Highway to Heaven: Es ist doch der Knaller, dass unser Schöpfer für uns eine Welt vorgesehen hat, wo wir ewig leben, wo wir unkaputtbar sind, wo nicht mehr rumgestorben wird, wo man nicht mehr alt wird und gebrechlich schon mal gar nicht. Die Musik dazu auf Highway to Heaven, die pendelt zwischen windschief dahingeschrammelten Blues und paar tatsächlich gelungenen Popnummern. 20 Jahre zuvor, da hatte Hagen sich noch Shiva genährt in vielen langen Mantras und mit Heimorgel und Glöckchen. Es ist eine nicht enden wollende Suche und die Funde, die sind dabei dann immer sehr heiter, sind kindlich naiv und ein bisschen wie Shoppen im Supermarkt der Heilsversprechen. Alles so schön bunt hier.

Die allerwenigsten Popstars haben es ja geschafft bis zur Ordination. Sinéad O'Connor, die war in dieser Hinsicht wie in so vielen anderen Hinsichten eine Ausnahme. Wobei, für die irische Sängerin war ihre Zeit als Mutter Bernadette Marie sowas wie die logische Folge eines langen Weges. In Lourdes, da hatte der mehr oder weniger abtrünnige katholische Bischof Michael Cox sie ernannt zu jener Mutter Bernadette Marie. Und für die Irin war das überhaupt kein Witz. Man sollte, so sagte sie, nicht Priesterin werden, wenn man es nicht schrecklich ernst meint. Sie hielt damals auch tatsächlich Messen ab in Latein und in Englisch. Nur ein paar Jahre später, da war die gleiche Künstlerin dann nahe dran an der Rastafari-Bewegung, trat schließlich zum Islam über unter dem Namen Shuhada Sadakat. Und auch dieser Schritt war von großer Ernsthaftigkeit. Nichts hat Sinéad O'Connor sich in ihrem Leben leicht gemacht. Und alle diese Religionen waren für die Iren die Chance, Erlösung zu finden. Take Me to Church, so hieß 2014 dieser Song, den wir da eben gehört haben. Und da stellte sie im Text klar, nämlich mit zur Kirche, aber nicht einer von denen, die wehtun, denn die vertreten nicht die Wahrheit. Ausgangspunkt unserer kleinen und wirklich nicht repräsentativen Reise durch die spirituellen Welten der Rockstars war ja Van Morrisons Klassiker No Guru, No Method, No Teacher. Und zu dem wollen wir nun am Ende der Sendung auch zurückkehren, und zwar mit der Meditation Foreign Window. Den Titel des ganzen Albums, den hatte Morrison sich nach eigenem Bekunden vom indischen Philosophen Jiddu Krishnamurti geborgt. 1966, da hatte der geschrieben, Zitat, es gibt keinen Lehrer, kein Schüler, kein Führer. Es gibt keinen Guru, kein Meister, keinen Erlöser. Du bist selbst der Lehrer und der Schüler, der Meister. Du bist der Guru, der Führer. Du bist alles. Oder, wie Krishnamurti selbst zusammengefasst hat, hören Sie auf niemanden, vor allem nicht auf den Redner. Van Morrison und sein No Guru, No Method, No Teacher vom Juli 1986. Das war der Nachtclub. Danke fürs Zuhören. Mein Name ist Ralf Dorschen.

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1: Um 23 Uhr mit Felix Sprung. Kanzleramtsminister Frey soll Nachfolger des zurückgetretenen Jens Spahn an der Spitze der Unionsfraktion werden. Das hat CDU-Chef Merz zusammen mit Markus Söder, seinem Kollegen von der CSU, vorgeschlagen. Was der Entscheidung möglicherweise zugrunde lag, erläutert unser Berlin-Korrespondent Markus Preis.
2: Friedrich Merz, der hat jetzt statt eines potenziellen Konkurrenten wie Jens Spahn demnächst einen sehr, sehr loyalen Vertrauten als Fraktionschef im Bundestag. Trotzdem gibt's heute zumindest hinter vorgehaltener Hand auch ein paar Fragezeichen. Einige Unionsabgeordnete meinen, Frey hätte als Kanzleramtschef Konflikte nicht früh genug gesehen und abgeräumt. Und genau das müsse er aber auch als Fraktionschef können. Und manche zweifeln auch, wie gut Thorsten Frey Attacke kann. Attacke auf den politischen Gegner. Na und attackieren, das konnte Jens Spahn sehr gut.
1: Die Bundesregierung hat mit Sorge auf den jüngsten Vorfall bei OpenAI reagiert, einem der führenden Unternehmen im Bereich der künstlichen Intelligenz. Ein Sprecher des Digitalministeriums sprach von einem Paradigmenwechsel. Man sehe bereits seit Monaten, dass KI-Agenten immer mehr können. Das verändere auch die Bedrohungslage. Zuvor war bekannt geworden, dass bei OpenAI ein autonom agierendes KI-Modell außer Kontrolle geraten war. Es drang in das Computersystem eines anderen Unternehmens ein, um eine Aufgabe zu erfüllen. Die EU-Kommission

0: rechtsextremistischen Anschlags vor 10 Jahren gedacht worden. Ein 18-Jähriger hatte damals im Bereich des Olympia-Einkaufszentrums 9 Menschen ausländischer Herkunft und anschließend sich selbst erschossen. Aus München Alisa Marie Schröter.
1: Bundespräsident Frank-Walter Steinmeier sprach den Angehörigen sein Mitgefühl aus und setzte das Münchner Attentat in den Kontext anderer rechtsterroristischer Anschläge, wie jener in Hanau, Halle und Solingen. Eine Spur rechtsextremer Taten ziehe sich durch die Geschichte der Bundesrepublik, sagte Steinmeier. Auch der Täter vom Münchner OEZ-Attentat habe seine Opfer nach rassistischen Zuschreibungen ausgewählt. Daran ändere auch die Tatsache nichts, dass der Täter selbst Migrationshintergrund hatte.
0: Das waren die Nachrichten. Das Wetter in Deutschland, in der Nacht gebietsweise trocken, zum Teil noch Schauer, kaum Gewitter, Tiefstwerte 15 bis 8 Grad. Morgen mehr Wolken, Höchstwerte 18 bis 27 Grad. Es ist 23.03 Uhr.
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3: Hallo, Tom Liever hier mit einer neuen Ausgabe von Marion. Und wir starten heute mit einer persönlichen Mitteilung. Susanne, nimm dich in Acht vor dem Teufel. Hier ist Danny Livingston.

Hoffen wir, dass da alles gut gegangen ist. Empress of, die ich ja liebe, ja, gibt eigentlich kein anderes Wort dafür, hat eine neue Single draußen, die heißt Wild Storm. Und diese Single ist die Vorbotin eines neuen Albums namens Dream House, auf das wir allerdings noch bis zum 18. September warten müssen.

Gracie Sinclair, Jeannie Pilkington und Heidi Peverell sind das Folk-Bitch-Trio aus Melbourne. Großartiger Bandname. Hier ist ihr Song Analogue.

0: Finn.
1: Okay.
2: Es gibt Zeiten, da denke ich, Fleetwood Mac sei die beste Band der Welt. Und zwar nicht mal aus den offensichtlichen Gründen, sondern häufig auch tatsächlich wegen Mick Fleetwood. Also spätestens bei Tusk wurde ja klar, was für ein unglaublich innovativer und ganz, ganz eigener Schlagzeuger der ist. Und ja, man muss ja auch einfach mal sagen, ne, der hat es geschafft, ohne wirklich irgendwie als Songschreiber wirklich am Start zu sein, zwei Bands unter seinem Namen zur Berühmtheit zu führen, die unterschiedlicher nicht sein könnten. Die frühen Fleetwood Mac mit Peter Green, die späteren mit Lindsey Buckingham und Christine McVie und so. Ich möchte ein ganz spätes Stück spielen aus den 80ern. So spät dann auch wieder nicht. Ein Stück aus den 80ern. Hold Me.

Hold Me von Fleetwood Mac und danach natürlich Miles Davis mit Blue in Green. Weiter geht's mit Sonny Ray Keller und dem Song Pocket.

Einer der größten Paradigmenwechsel seit meiner Kindheit ist wahrscheinlich die Art und Weise, wie auf Psyche und psychische Anomalien, psychische Erkrankungen geschaut wird. In meiner Kindheit hat man sich unter einem Verrückten jemanden vorgestellt, der sich zum Beispiel für Napoleon hielt. Es gab auch ganz viel so gezeichnete Witze eben genau von diesem Bild. So jemand, der seine Hand so in seine Jacke reinschiebt, zum Herzen hin. So eine alte Napoleon-Geste und sich für Napoleon hält. Ein bisschen später hielt man dann Leute für verrückt, die behauptet haben, sie hätten 10 oder 15 Jahre nach dessen Tod Jim Morrison in Paris getroffen. Oder aber ein letztes Telefonat mit Jimi Hendrix geführt, bevor der gestorben ist. Ich habe, als wir vor ein paar Jahren auf Fehmarn waren, auf so einem Zeltplatz, tatsächlich noch mal eine Hippie-Frau getroffen, kennengelernt, die so eine Geschichte erzählt hat und dann auch noch so unter dem scheinbaren Mantel der scheinbaren Verschwiegenheit so, hey, ich erzähle das nicht oft und nicht jedem, aber pass mal auf. Ja, und da kam dann so, wie eine Freundin von ihr sie angerufen hat, während die bei Jimi Hendrix saß und der schon am Ersticken war. Die Geschichte konnte schon allein deswegen nicht stimmen, weil das altersmäßig überhaupt nicht hingehauen hat. Und ich wusste echt nicht, was ich dazu noch sagen soll. Hier ist Rainy Day, Dream Away.

Wir bleiben noch so halb beim Thema, also beim Thema Psycho. Olivia Rodrigo, Tochter eines Familientherapeuten mit dem Stupid Song.

0: Wer mich kennt, der oder die weiß das. Ich mag eigentlich gar keine deutschsprachige Musik und erst recht keine kommerzielle deutschsprachige Musik. Aber ich habe ein Herz für Wilhelmine. Hier ist Ich gebe alles.
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Ich habe mal einen Song geschrieben, der hieß Wir sind die Beatles. Der ist erschienen auf dem Umsonst und Draußen Album der Flower Pornos, was natürlich kein Umsonst und Draußen Album war. Die Idee auf jeden Fall zu Wir sind die Beatles ist geklaut. Und zwar von Catherine Williams. Hier kommt Catherine Williams mit Beatles.

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Als nächstes hören wir die Londoner Indie-Band Flossie mit dem Song The Sun Will Shine Again.

Leider, leider kommen wir jetzt schon wieder zum letzten Song dieser Marion-Sendung. Es ist die erste Single, die ich jemals gekauft habe, in einem kleinen Plattenladen in der Oststraße in Duisburg. Someday Never Comes von Creedence Clearwater Revival. Wir hören uns im August.

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1: Um 0 Uhr mit Juliette Groß. Kanzleramtsminister Frei soll Nachfolger des zurückgetretenen Jens Spahn an der Spitze der Unionsfraktion werden. Das hat CDU-Chef Merz zusammen mit Markus Söder, seinem Kollegen von der CSU, vorgeschlagen. Was der Entscheidung möglicherweise zugrunde lag, erläutert unser Berlin-Korrespondent Markus Preis.
2: Friedrich Merz, der hat jetzt statt eines potenziellen Konkurrenten wie Jens Spahn demnächst einen sehr, sehr loyalen Vertrauten als Fraktionschef im Bundestag. Trotzdem gibt's heute zumindest hinter vorgehaltener Hand auch ein paar Fragezeichen. Einige Unionsabgeordnete meinen, Frei hätte als Kanzleramtschef Konflikte nicht früh genug gesehen und abgeräumt. Und genau das müsse er aber auch als Fraktionschef können. Und manche zweifeln auch, wie gut Thorsten Frei Attacke kann. Attacke auf den politischen Gegner. Na und attackieren, das konnte Jens Spahn sehr gut.
1: Die Bundesregierung hat mit Sorge auf den jüngsten Vorfall bei OpenAI reagiert, einem der führenden Unternehmen im Bereich der künstlichen Intelligenz. Ein Sprecher des Digitalministeriums sprach von einem Paradigmenwechsel. Das verändere auch die Bedrohungslage. Zuvor war bekannt geworden, dass bei OpenAI ein autonom agierendes KI-Modell außer Kontrolle geraten war. Es drang in das Computersystem eines anderen Unternehmens ein, um eine Aufgabe zu erfüllen. Die US-Regierung will Saudi-Arabien dabei helfen, ein ziviles Atomprogramm aufzubauen. Die Energieminister beider Länder haben ein Abkommen dafür unterzeichnet. Was genau darin steht, hat US-Energieminister Wright nicht bekannt gegeben. Ihm zufolge wird aber sichergestellt, dass keine Atomwaffen hergestellt werden. Im US-Parlament könnte es Widerstand gegen das Abkommen geben, denn viele Abgeordnete lehnen es ab, atomare Technologie im Nahen Osten auszuweiten. In München ist am Abend der Opfer des rechtsextremistischen Anschlags vor 10 Jahren gedacht worden. Ein 18-Jähriger hatte damals im Bereich des Olympia-Einkaufs

0: Schauer, kaum Gewitter, Tiefstwerte 15 bis 8 Grad. Tagsüber mehr Wolken und etwas Regen im Südwesten und im Ostseeumfeld oft heiter. Höchstwerte 18 bis 27 Grad. Es ist 0:03 Uhr.
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1: Um 1 Uhr mit Juliette Groß. Kanzleramtsminister Frei soll Nachfolger des zurückgetretenen Jens Spahn an der Spitze der Unionsfraktion werden. Das hat CDU-Chef Merz zusammen mit Markus Söder, seinem Kollegen von der CSU, vorgeschlagen. Was der Entscheidung möglicherweise zugrunde lag, erläutert unser Berlin-Korrespondent Markus Preis.
2: Friedrich Merz, der hat jetzt statt eines potenziellen Konkurrenten wie Jens Spahn demnächst einen sehr, sehr loyalen Vertrauten als Fraktionschef im Bundestag. Trotzdem gibt's heute zumindest hinter vorgehaltener Hand auch ein paar Fragezeichen. Einige Unionsabgeordnete meinen, Frei hätte als Kanzleramtschef Konflikte nicht früh genug gesehen und abgeräumt. Und genau das müsse er aber auch als Fraktionschef können. Und manche zweifeln auch, wie gut Thorsten Frei Attacke kann. Attacke auf den politischen Gegner. Na und attackieren, das konnte Jens Spahn sehr gut.
1: Die Bundesregierung hat mit Sorge auf den jüngsten Vorfall bei OpenAI reagiert, einem der führenden Unternehmen im Bereich der künstlichen Intelligenz. Ein Sprecher des Digitalministeriums sprach von einem Paradigmenwechsel. Das verändere auch die Bedrohungslage. Zuvor war bekannt geworden, dass bei OpenAI ein autonom agierendes KI-Modell außer Kontrolle geraten war. Es drang in das Computersystem eines anderen Unternehmens ein, um eine Aufgabe zu erfüllen. Die US-Regierung will Saudi-Arabien dabei helfen, ein ziviles Atomprogramm aufzubauen. Die Energieminister beider Länder haben ein Abkommen dafür unterzeichnet. Was genau darin steht, hat US-Energieminister Wright nicht bekannt gegeben. Ihm zufolge wird aber sichergestellt, dass keine Atomwaffen hergestellt werden. Im US-Parlament könnte es Widerstand gegen das Abkommen geben, denn viele Abgeordnete lehnen es ab, atomare Technologie im Nahen Osten auszuweiten. In München ist am Abend der Opfer des rechtsextremistischen Anschlags vor 10 Jahren gedacht worden. Ein 18-Jähriger hatte damals im Bereich des Olympia-Einkaufszentrums 9 Menschen ausländischer Herkunft und anschließend sich selbst erschossen. Aus München, Alisa Marie Schröter.
3: Bundespräsident Frank-Walter Steinmeier sprach den Angehörigen sein Mitgefühl aus und setzte das Münchner Attentat in den Kontext anderer rechtsterroristischer Anschläge, wie jener in Hanau, Halle und Solingen. Eine Spur rechtsextremer Taten ziehe sich durch die Geschichte der Bundesrepublik, sagte Steinmeier. Auch der Täter vom Münchner OEZ-Attentat habe seine Opfer nach rassistischen Zuschreibungen ausgewählt. Daran ändere auch die Tatsache nichts, dass der Täter selbst Migrationshintergrund hatte.
1: Das waren die Nachrichten. Das Wetter in Deutschland. Gebietsweise trocken, zum Teil noch Schauer,

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1: Um 2 Uhr mit Juliette Groß. Kanzleramtsminister Frey soll Nachfolger des zurückgetretenen Jens Spahn an der Spitze der Unionsfraktion werden. Das hat CDU-Chef Merz zusammen mit Markus Söder, seinem Kollegen von der CSU, vorgeschlagen. Was der Entscheidung möglicherweise zugrunde lag, erläutert unser Berlin-Korrespondent Markus Preis.
2: Friedrich Merz, der hat jetzt statt eines potenziellen Konkurrenten wie Jens Spahn demnächst einen sehr, sehr loyalen Vertrauten als Fraktionschef im Bundestag. Trotzdem gibt's heute zumindest hinter vorgehaltener Hand auch ein paar Fragezeichen. Einige Unionsabgeordnete meinen, Frey hätte als Kanzleramtschef Konflikte nicht früh genug gesehen und abgeräumt. Und genau das müsse er aber auch als Fraktionschef können. Und manche zweifeln auch, wie gut Thorsten Frey Attacke kann. Attacke auf den politischen Gegner. Na und attackieren, das konnte Jens Spahn sehr gut.
1: Die Bundesregierung hat mit Sorge auf den jüngsten Vorfall bei OpenAI reagiert, einem der führenden Unternehmen im Bereich der künstlichen Intelligenz. Ein Sprecher des Digitalministeriums sprach von einem Paradigmenwechsel. Das verändere auch die Bedrohungslage. Zuvor war bekannt geworden, dass bei OpenAI ein autonom agierendes KI-Modell außer Kontrolle geraten war. Es drang in das Computersystem eines anderen Unternehmens ein, um eine Aufgabe zu erfüllen. Die US-Regierung will Saudi-Arabien dabei helfen, ein ziviles Atomprogramm aufzubauen. Die Energieminister beider Länder haben ein Abkommen dafür unterzeichnet. Was genau darin steht, hat US-Energieminister Wright nicht bekannt gegeben. Ihm zufolge wird aber sichergestellt, dass keine Atomwaffen hergestellt werden. Im US-Parlament könnte es Widerstand gegen das Abkommen geben, denn viele Abgeordnete lehnen es ab, atomare Technologie im Nahen Osten auszuweiten. In München ist am Abend der Opfer des rechtsextremistischen Anschlags vor 10 Jahren gedacht worden. Ein 18-Jähriger hatte damals im Bereich des Olympia-Einkaufszentrums 9 Menschen ausländischer Herkunft und anschließend sich selbst erschossen. Aus München, Alisa-Marie Schröter.
3: Bundespräsident Frank-Walter Steinmeier sprach den Angehörigen sein Mitgefühl aus und setzte das Münchner Attentat in den Kontext anderer rechtsterroristischer Anschläge, wie jener in Hanau, Halle und Solingen. Eine Spur rechtsextremer Taten ziehe sich durch die Geschichte der Bundesrepublik, sagte Steinmeier. Auch der Täter vom Münchner OEZ-Attentat habe seine Opfer nach rassistischen Zuschreibungen ausgewählt. Daran ändere auch die Tatsache nichts, dass der Täter selbst Migrationshintergrund hatte.
1: Das waren die Nachrichten. Das Wetter in Deutschland. Gebietsweise trocken, zum Teil noch Schauer, kaum Gewitter, Tiefstwerte 15 bis 8 Grad. Am Tage mehr Wolken und etwas Regen im Südwesten und im Ostseeumfeld oft heiter. Höchstwerte 18 bis 24 Grad. Es ist 2.03 Uhr.
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